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1: Ich bin Florian Klaus. Bis Mitte des Monats will Bundesgesundheitsministerin Wacken Vorschläge machen, wie in der Pflege gespart werden kann. Der Grund: In den kommenden 2 Jahren droht eine Finanzlücke von mehr als 22,5 Milliarden Euro. Dass die so groß ausfällt, liegt nicht nur daran, dass die deutsche Bevölkerung älter wird, hat Wacken der Rheinischen Post gesagt. Stattdessen hätten seit einer Reform vor fast 10 Jahren deutlich mehr Menschen Anspruch. Wacken nannte etwa Kinder mit ADHS. Nach dem vorläufigen Aus der Entlastungsprämie durch den Bundesrat hält Bundesfinanzminister Klingbeil an Finanzhilfen für die Bürger fest. Bei einem Besuch in Kanada hat er gesagt:
2: Wir haben als Bundesregierung für diese Entlastungsprämie geworben und wir sind uns auch einig, dass wir etwas für die Menschen machen wollen. Und dieser Weg wird weitergehen. Nochmal, die Hand ist ausgestreckt. Das Ziel muss doch sein, dass man sich da jetzt nicht im Klein-Klein zerlegt, sondern dass man jetzt schnell an die Bürgerinnen und Bürger ein Signal sendet. Wir wollen euch unterstützen mit den Ländern, mit den Arbeitgebern, mit den Gewerkschaften zusammen. Müssen Lösungen gefunden werden. Das steht für mich im Mittelpunkt.
1: Am Vormittag hatte die Länderkammer die geplante steuerfreie Beschäftigtenprämie von 1.000 Euro gestoppt. Das Bildungsticket für Schüler wird zur Kostenfalle für die sächsischen Verkehrsunternehmen. Weil der Freistaat die seit Jahren bestehende Finanzierungslücke nicht schließt, drohen weitere Einschnitte. Einer Prognose zufolge müssten beispielsweise die Dresdner Verkehrsbetriebe ihr Angebot bei Bus und Bahn um 10% reduzieren. Das Bildungsticket sei politisch gewollt, man müsse es aber auch solide finanzieren, sagte Dresdens Oberbürgermeister Dirk Hilbert. Der vorletzte Spieltag der Fußball-Bundesliga hat am Abend mit einem Dortmunder Heimsieg begonnen. Mit 3:2 hat der BVB die Gäste aus Frankfurt geschlagen und sich damit gleichzeitig die Vizemeisterschaft gesichert. Der Eintracht fehlen durch die Niederlage jetzt wichtige Punkte im Kampf um die europäischen Plätze.
0: Das Sachsenwetter.
3: Bis zum Morgen ist der Himmel wechselnd bewölkt bei uns. Stellenweise kann sich Nebel bilden, die Frühtemperaturen zwischen 7 und 3 Grad. Am Tag geht's rauf bis auf maximal 16 Grad, dazu mal Sonne, mal Wolken und weiterhin kein Regen. Morgen zum Sonntag viel Sonnenschein, nur wenige Wolken bei bis zu 21 Grad.
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1: Ich bin Florian Klaus. In der Pflegeversicherung droht in den kommenden 2 Jahren eine Finanzlücke von mehr als 22,5 Milliarden Euro. Das geht aus Äußerungen von Bundesgesundheitsministerin Wagen in der Rheinischen Post hervor. Bis Mitte des Monats will die CDU-Politikerin deshalb Vorschläge für eine Reform vorlegen. Thomas Bremser berichtet.
2: Dass die Menschen immer älter werden, ist nur ein Grund dafür, dass die Pflegekassen am Stock gehen. Hauptursache dürfte sein, dass vor fast 10 Jahren die Pflegestufen umgestellt worden sind. Leistungen gibt es seitdem häufiger und früher. Laut Ministerin Wagen hat sich die Zahl der Menschen, die als pflegebedürftig eingestuft werden, seitdem verdoppelt. Um die Finanznot der Kassen zu lindern, werden vermutlich Leistungen gekürzt oder gestrichen.
1: Im Ukraine-Krieg gilt seit ein paar Stunden eine Waffenruhe. US-Präsident Trump hatte sie kurz zuvor angekündigt. Russland und die Ukraine bestätigten die Abmachung danach. Dazu gehört auch ein Gefangenenaustausch. Russland erinnert heute an den Sieg der Sowjetunion über Nazi-Deutschland im Zweiten Weltkrieg. Dafür ist eine Militärparade in Moskau geplant.

0: Das Bildungsticket für Schüler wird zur Kostenfalle für die sächsischen Verkehrsunternehmen. Weil der Freistaat die seit Jahren bestehende Finanzierungslücke nicht schließt, drohen weitere Einschnitte. Einer Prognose zufolge müssten beispielsweise die Dresdner Verkehrsbetriebe ihr Angebot bei Bus und Bahn um 10% reduzieren. Das Bildungsticket sei politisch gewollt, man müsse es aber auch solide finanzieren, sagte Dresdens Oberbürgermeister Dirk Hilbert. In der Fußball-Bundesliga hat sich Dortmund mit einem Heimsieg gegen Frankfurt vorzeitig die Vizemeisterschaft gesichert. Der BVB setzte sich am vorletzten Spieltag mit 3:2 gegen die Eintracht durch. Die Frankfurter hingegen mussten den nächsten Rückschlag im Kampf um die Europapokalplätze hinnehmen.
1: Das Sachsenwetter.
2: Bis zum Morgen ist der Himmel wechselnd bewölkt. Bei uns stellenweise kann sich Nebel bilden. Die Frühtemperaturen zwischen 7 und 3 Grad. Am Tag geht's rauf bis auf maximal 16 Grad. Dazu mal Sonne, mal Wolken und weiterhin kein Regen. Morgen zum Sonntag viel Sonnenschein, nur wenige Wolken bei bis zu 21 Grad.
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1: Ich bin Florian Klaus. Guten Morgen. Bis Montag soll im Ukraine-Krieg eine Waffenruhe gelten. Diese Ankündigung von US-Präsident Trump haben der Kreml sowie der ukrainische Präsident Zelensky inzwischen bestätigt. Russland feiert den Jahrestag des Siegs der Sowjetunion im Zweiten Weltkrieg, unter anderem mit einer Militärparade in Moskau. Während der Waffenruhe sollen auch jeweils 1.000 Gefangene ausgetauscht werden. Die Chefin des Sozialverbands VdK Bentele trauert nicht so sehr um die im Bundesrat gescheiterte Entlastungsprämie für Arbeitnehmer. Die steuerfreie Prämie von 1.000 Euro, die Unternehmen zahlen können sollten, sei ohnehin kein verlässliches Instrument gewesen, um Menschen zu entlasten. Das hat sie dem Redaktionsnetzwerk Deutschland gesagt. Der Sozialstaat müsse eigene Strukturen schaffen, um in Krisenzeiten zu unterstützen, ohne von den Arbeitgebern abhängig zu sein. Das Bildungsticket für Schüler wird zur Kostenfalle für die sächsischen Verkehrsunternehmen. Weil der Freistaat die seit Jahren bestehende Finanzierungslücke nicht schließt, drohen weitere Einschnitte. Einer Prognose zufolge müssten beispielsweise die Dresdner Verkehrsbetriebe ihr Angebot bei Bus und Bahn um 10% reduzieren. Das Bildungsticket sei politisch gewollt, man müsse es aber auch solide finanzieren, sagte Dresdens Oberbürgermeister Dirk Hilbert. In der Fußball-Bundesliga hat sich Dortmund mit einem Heimsieg gegen Frankfurt vorzeitig die Vizemeisterschaft

0: Meisterschaft gesichert. Der BVB setzte sich am vorletzten Spieltag mit 3:2 gegen die Eintracht durch. Fabian Schaffer berichtet.
1: Nach dem Blitzstart der Gäste aus Frankfurt durch ein Tor von Uzun zeigte sich Dortmund unbeeindruckt. Guirassy, Schlotterbeck und Inacio trafen für den BVB. Der Anschlusstreffer von Burkhardt kam für die Eintracht zu spät, die damit einen weiteren Rückschlag im Kampf um die Europapokalplätze hinnehmen muss. Bei den Dortmundern wurden vor der Partie Julian Brandt, Niklas Süle und Salih Özcan sowie Sportdirektor Sebastian Kehl verabschiedet. Süle wurde in den letzten Minuten eingewechselt. Er beendet nach der Saison seine Karriere.
2: Das Sachsenwetter.
3: Schönen guten Morgen. Das Wochenende startet wechselnd bewölkt und die Frühtemperaturen liegen zwischen 7 und 3 Grad. Am Tag geht's rauf bis auf 16 Grad. Dazu mal Sonne, mal Wolken und trocken bleibt es. Morgen zum Sonntag viel Sonnenschein, nur wenige Wolken bei 21 Grad.
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5: Ich bin Stefan Schütz. Guten Morgen. Weil wegen des Iran-Kriegs Kerosinengpässe drohen, könnten laut dem Flughafenverband ADV weitere Flüge in diesem Jahr ausfallen. Besonders Airlines, die günstigere Preise anbieten und touristisch weniger bedeutsame Ziele ansteuern, könnten betroffen sein. Das hat ADV-Geschäftsführer Beisel der Welt am Sonntag gesagt. Und auch wenn Flüge nicht ausfallen, könnten sie zumindest deutlich teurer werden. Insgesamt könnte es Beisel zufolge im schlimmsten Fall 20 Millionen Fluggäste treffen. Den Wehrdienst-Fragebogen zu beantworten ist für junge Männer verpflichtend. Bußgelder für Männer, die ihn nicht zurückschicken, sollten aus Sicht des Wehrbeauftragten des Bundestags Otte aber nur das letzte Mittel sein. Das hat er dem Redaktionsnetzwerk Deutschland gesagt. Wenn jemand auch nach Mahnungen nicht antwortet, drohen 250 Euro Bußgeld. Die allermeisten reagieren laut Verteidigungsministerium von sich aus. US-Präsident Trump hat nach eigenen Angaben Russland und die Ukraine von einer ab heute geltenden dreitägigen Waffenruhe überzeugt. Dazu gehöre auch der Austausch von 1000 Gefangenen. Tina Eck berichtet aus Washington.
6: Trump hatte die Präsidenten der Ukraine und Russlands, Zelensky und Putin, jeweils persönlich um die Waffenruhe gebeten. Er sei sehr froh, dass sie zugestimmt hätten, schrieb Trump. Die Verhandlungen für ein endgültiges Kriegsende gingen weiter, jeden Tag käme man näher ans Ziel, meinte Trump. Tatsächlich aber waren die Verhandlungen zuletzt ins Stocken geraten.
5: Der vorletzte Spieltag der Fußball-Bundesliga hat am Abend mit einem Dortmunder Heimsieg begonnen. Mit 3:2 hat der BVB die Gäste aus Frankfurt geschlagen und sich damit gleichzeitig die Vizemeisterschaft gesichert. Der Eintracht fehlen durch die Niederlage wichtige Punkte im Kampf um die europäischen Plätze.
4: Das Sachsenwetter.
7: Schönen guten Morgen. Das Wochenende startet wechselnd bewölkt und die Frühtemperaturen liegen zwischen 7 und 3 Grad. Am Tag geht's rauf bis auf 16 Grad. Dazu mal Sonne, mal Wolken und trocken bleibt es. Morgen zum Sonntag viel Sonnenschein, nur wenige Wolken bei 21 Grad. Auf den Straßen rollt soweit Ihnen eine gute Fahrt.
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4: Das Sachsenwetter.
5: Schönen guten Morgen. Das Wochenende startet wechselnd bewölkt und die Frühtemperaturen liegen zwischen 7 und 3 Grad. Am Tag geht's rauf bis auf 16 Grad. Dazu mal Sonne, mal Wolken und trocken bleibt es. Morgen zum Sonntag viel Sonnenschein, nur wenige Wolken bei 21 Grad. Auf den Straßen rollt soweit Ihnen eine gute Fahrt.
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0: Hitradio RTL hier zum 80er Wochenende mit Barclay James Harvest. Wir wünschen einen wunderschönen guten Morgen, falls Sie schon bei uns sind. Und gleich geht's hier weiter mit A Crowded House. Wir haben Rick Astley, die Pudis sind dabei mit einem ganz besonderen Song und Blondie. Bis gleich. Erstmal das Neueste und Aktuellste an diesem Samstagmorgen in den Hitradio RTL News.
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5: Mit Michael Daub, guten Morgen. Die in Chemnitz-Ebersdorf gesprengten Ampullen stammen wahrscheinlich aus der früheren sowjetischen Kaserne. Davon geht die Stadtverwaltung aus. Gefunden wurden die Röhrchen am Montag in einem Waldstück am Adalbert-Stifter-Weg. Der Hund einer Spaziergängerin hatte sie entdeckt. Bei der Prüfung stellte sich heraus, dass der Inhalt explosiv, giftig, krebserregend und nicht transportfähig war. Deshalb wurden sie vor Ort vernichtet. Nach dem Zweiten Weltkrieg nutzte das sowjetische Militär die Kaserne. Ab 1992 wurden die Häuser saniert und zu Wohnungen umgebaut. Bis Montag soll im Ukraine-Krieg eine Waffenruhe gelten. Diese Ankündigung von US-Präsident Trump haben der Kreml sowie der ukrainische Präsident Zelensky inzwischen bestätigt. Russland feiert den Jahrestag des Siegs der Sowjetunion im Zweiten Weltkrieg, unter anderem mit einer Militärparade in Moskau. Während der Waffenruhe sollen auch jeweils 1000 Gefangene ausgetauscht werden. In der CDU gibt es Streit um mögliche Kürzungen bei Gesundheitsleistungen für Bürgergeldempfänger. Der Arbeitnehmerflügel lehnt eine Forderung aus der eigenen Partei ab, die Leistungen für Empfänger einzuschränken, die vor dem Bezug nicht gearbeitet haben. Wer krank ist, brauche Hilfe, so CDA-Chef Radke im Handelsblatt. Die Forderung war vom CDU-Finanzexperten Buri gekommen. In Sachsen werden an diesem Wochenende wieder Vögel gezählt. Der Grund dafür ist die Stunde der Gartenvögel, die vom NABU initiiert wird. Und das Mitmachen ist ganz einfach, so Vogelschutzexperte Martin Rümmler.
6: Das ist ganz unkompliziert. Mit wachsamen Augen, einem Zettel und einem Stift oder mit Hilfe unserer Vogelwelt-App macht man es sich gemütlich und zählt die Vögel, die während der einen Stunde vorbeikommen und zu sehen sind. Notiert werden die unterschiedlichen Arten und die Anzahl der jeweiligen Vögel, egal ob im Garten, auf dem Balkon, im Park oder anderswo, Hauptsache in einer Siedlung. Die Beobachtungen können dann einfach mit Hilfe der App oder online auf unserer Webseite bis zum 18. Mai gemeldet werden.
5: Mit einem torlosen Remis hat sich Erzgebirge Aue von seinen heimischen Fans verabschiedet. Im letzten Heimspiel vor dem Drittliga-Abstieg trennten sich die Veilchen von Aufstiegskandidat Duisburg 0:0. Nun steht noch ein letztes Auswärtsspiel auf dem Plan. Kommenden Samstag ist der FCE nochmal zu Gast in Schweinfurt. Auch für das Team aus Bayern ist der Abstieg bereits besiegelt.
0: Das Hitradio RTL Sachsenwetter. Guten Morgen. Wir starten recht wolkig. Später lockert es aber auch mal mehr auf. Zum Abend hin dann immer schöner. Kein Regen erstmal in Sicht bei 17 bis 19 Grad. Im Bergland 13 bis 17 Grad. Und morgen der Muttertag wird sehr freundlich trocken bei 17 bis 23 Grad.

0: Start, bevor die nächste Woche wieder ein bisschen ungemütlicher wird.
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0: Achtung, A4 Chemnitz Richtung Erfurt zwischen Gera Langenberg und Rüdersdorf. Ein totes Tier auf der mittleren Spur. Und wir haben schon zwei Blitzer, einer auf der A13 Richtung Dresden zwischen Ruhland und Ortrand. Und auf der B2 Kupschitz am Kuhstall Richtung Kreuz. Vielen Dank für die Meldung und falls Sie auch noch was sehen, 08000 77 8000, die kostenlose Nummer. Vielen Dank, gute Fahrt.
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0: Und die wünscht einen wunderschönen guten Morgen, falls Sie schon bei uns sind. Ansonsten, falls Sie schon Wünsche haben, einen schönen 80er, der Ihnen so im Kopf rumschwirrt, gerne hier Bescheid geben. 0351 5000 2000 und dann sind Sie automatisch im Lostopf für unser cooles DAB Plus Bosch Radio. 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Ansonsten guten Morgen, kommen Sie gut rein jetzt mit Blondie. Hi, hi.

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0: Rick Astley, im Jahr 87 rausgekommen, dieser Song, Never Gonna Give You Up. Und falls Ihnen da was im Kopf rumschwirrt, was Sie gerne mal wieder hören möchten aus den 80ern, weil wir haben ja hier das 80er-Wochenende bei Hitradio RTL, dann einfach Bescheid geben, 0351 5000 2000.
1: Hier ist die Martina aus Zwickau. Ich wünsche mir von den Pudis, ich will nicht vergessen. Vielen Dank, auf Wiederhören.
0: Diese haben wir nämlich lange nicht gehört und der kommt jetzt aus dem Jahr 84. Die Pudis, ich will nicht vergessen. Moin.

0: sind die Thompson Twins. Wunderschönen guten Morgen. Herzlich willkommen hier zum 80er-Wochenende bei Hitradio RTL. Der Fabian ist dran. Guten Morgen.
1: Einen wunderschönen guten Morgen, liebes Hitradio RTL-Team. Und zwar, ich habe für euch mal einen Panzerblitzer zu melden auf der B95 in Chemnitz Richtung Annaberg. Direkt in der Höhe von der Starttankstelle. Hinter so einem Schild steht, das siehst du ganz kurz vor knapp, siehst du einen Blitzer erst. Fortwurzelt dich und lasst euch keine teuren Blitzerfotos zu euch kommen.
0: Vielen Dank, lieber Fabian. Und was sonst noch los ist auf den Straßen.

0: klären wir gleich.
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12: So, mit Sonne ist noch ein bisschen schlecht, da sind viele Wolken, aber später lockert es mehr und mehr auf und Richtung Abend wird es nochmal richtig schön. Bis zu, knapp 20 Grad sind heute drin, stellenweise im Bergland ein bisschen frischer, es bleibt trocken. Auch morgen der Muttertag. Morgen der Muttertag wird richtig schön freundlich mit bis zu 23 Grad.
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12: So, der Blick auf die Straßen. A13 Richtung Dresden zwischen Ruhland und Ortrand wird geblitzt. Noch ein Blitzer steht auf der B2 Kopschütz am Kuhstall Richtung Kreuzsch. Und in Chemnitz auf der B95 wird geblitzt, hat Fabi gerade gemeldet, Richtung Annaberg, Höhe Star-Tankstelle. Allen unterwegs, gute Fahrt, falls was fehlt. 08000 77 8000, die kostenlose Nummer hier.
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12: Guten Morgen, kommen Sie gut rein in den Samstag, in das schöne Wochenende. Und das machen wir jetzt ganz gekonnt und werden wach mit Kiss von Prinz. Vielleicht das Gegenüber mal wach knutschen. Guten Morgen.

0: wunderschönen guten Morgen, schönen Samstag hier mit uns, Hitradio RTL, zum 80er-Wochenende. Wir hoffen, Sie sind gut reingestartet oder starten gerade mit einem schönen Frühstück und einem Kaffee. Und die Sabine aus Chemnitz hat ein Anliegen.
1: Da ja heute die Sonne etwas fehlt, würde ich sie gerne ins Radio bringen und wünsche mir wie immer Club Tropicana von Wem. Habt ihr ein schönes Wochenende.
0: Sehr gut, danke dir. Deswegen hier ein bisschen Sonne aus dem Radio, aber später soll es ja bei uns auch noch ein bisschen draußen sonniger werden. Also genießen Sie Ihren Morgen, genießen Sie den Samstag jetzt mit Wem hier bei Hitradio RTL.

Wochenende. Ein Titel, der wirklich sehr, sehr, sehr, sehr, sehr selten im Radio gespielt wird. Und zwar See You. Grüß mich damit meine Verlobte, Corinna, dann den Sven aus Riesa, alle Stammhörer von Hitradio RTL. Grüße ich und ich wünsche allen ein wunderschönes Wochenende.

0: So ein genialer Sound, Eurythmics mit Torn in My Side aus dem Jahr 86, denn wir haben hier alle 80er zusammengepackt zum 80er-Wochenende bei Hitradio RTL. Achtung jetzt erstmal auf der 38, Leipzig-Halle, zwischen Leipzig-Südwest und Rastplatz Fuchsaue-West, in beiden Richtungen freilaufende Rehe. Bitte vorsichtig da, alles weitere von den Straßen klären wir gleich erstmal noch das Neueste an diesem Morgen in den Hitradio RTL News nach der Werbung.
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10: Mit Michael Daub, guten Morgen. Der frühere Bundespräsident Joachim Gauck hat bei der Gedenkfeier in Dresden zum Ende des Zweiten Weltkriegs ein ehrliches Erinnern an den 8. Mai gefordert. Dieser Tag bleibe eine Verpflichtung zur Wahrhaftigkeit, zur Freiheit und zum Schutz der Menschenrechte, so Gauck in der Staatskanzlei. Er würdigte den Beitrag der Alliierten im Kampf gegen Nazi-Deutschland. Zugleich erinnerte er an die spätere Rolle der Sowjetunion in Ostdeutschland. Aus Befreiern seien dort auch Unterdrücker geworden. In der Pflegeversicherung droht in den kommenden 2 Jahren eine Finanzlücke von mehr als 22,5 Milliarden Euro. Das geht aus Äußerungen von Bundesgesundheitsministerin Warken in der Rheinischen Post hervor. Bis Mitte des Monats will die CDU-Politikerin deshalb Vorschläge für eine Reform vorlegen. Thomas Bremser berichtet.
11: Dass die Menschen immer älter werden, ist nur ein Grund dafür, dass die Pflegekassen am Stock gehen. Hauptursache dürfte sein, dass vor fast 10 Jahren die Pflegestufen umgestellt worden sind. Leistungen gibt es seitdem häufiger und früher. Laut Ministerin Warken hat sich die Zahl der Menschen, die als pflegebedürftig eingestuft werden, seitdem verdoppelt. Um die Finanznot der Kassen zu lindern, werden vermutlich Leistungen gekürzt oder gestrichen.
10: Die geplante Zuckerabgabe auf Getränke wie Limonaden und Colas sollte früher kommen. Dafür spricht sich Ärztepräsident Reinhardt aus. Er sagte, die positiven Folgen eines niedrigeren Zuckerkonsums würden sich erst in einigen Jahren zeigen. Die Zuckerabgabe soll laut einem Plan der Bundesregierung 2028 kommen. In anderen Ländern gibt es sie bereits. Hersteller haben dort ihre Rezepte geändert. Die Folge: weniger Karies und weniger Übergewicht bei Kindern. Die Dresdner Schwebebahn feiert 125-jähriges Jubiläum. Heute laden die DVB deshalb zur Geburtstagsfeier auf die Bergstation ein. Besucher können dort einen Blick hinter die Kulissen ins Maschinenhaus werfen. Außerdem haben Fahrgäste im Kleidungsstil von 1901 freie Fahrt. Die Bahn ist mit ihren 125 Jahren die älteste Bergschwebebahn der Welt und läuft immer noch mit vielen Originalteilen. Mit einem torlosen Remis hat sich Erzgebirge Aue von seinen heimischen Fans verabschiedet. Im letzten Heimspiel vor dem Drittliga-Abstieg trennten sich die Veilchen von Aufstiegskandidat Duisburg mit 0:0. Jetzt steht noch ein letztes Auswärtsspiel auf dem Plan. Kommenden Samstag ist der FCE nochmal zu Gast in Schweinfurt. Auch für das Team aus Bayern ist der Abstieg bereits besiegelt.
12: Das Hitradio RTL Sachsenwetter mit den Temperaturen. Wir haben in Aibau und Glauchau 10 Grad, in Meißen am Elbparkplatz, auf dem Festplatzgelände 12 Grad.

0: wird aufgebaut für den Elbe-Flohmarkt. In einer Stunde geht's los und zum Glück bleibt's auch trocken. Heute und auch morgen zum Muttertag. Heute noch ein paar mehr Wolken. Später lockert's immer mehr auf, vor allem dann Richtung Abend. Und morgen starten wir richtig schön sonnig in den Muttertag.
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0: Achtung, freilaufende Rehe auf der A38 Leipzig-Halle zwischen Leipzig-Südwest und Rastplatz Fuchsaue-West in beiden Richtungen. Aufgepasst, es stockt auf der B173 die Nefestraße in Chemnitz zwischen Chemnitz-Süd und Sigmar und in Dresden auf dem langen Weg in Höhe Donaustraße gab es einen Unfall im Kreuzungsbereich, dort im Moment gesperrt und es wird aktuell geblitzt auf der A13 Richtung Dresden zwischen Ruhland und Ortrand, B2 Kopschütz am Kuhstall Richtung Kreuz und in Chemnitz auf der B95 Richtung Annaberg, Höhe Star-Tankstelle. Gute Fahrt.
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0: Hallihallo, wunderschönen guten Morgen. Bodi und Sandra aus Radebeul haben sich das hier zum Frühstück gewünscht. Die Münchner Freiheit ist an. Genießt den Kaffee und ihr seid jetzt im Lostopf für unser DAB Plus Radio von Bosch. Robust und klangstark. 03551 5000 2000. Einfach hier WhatsApp-Sprachnachricht schicken oder anrufen oder einfach hier was wünschen. Bei uns zum 80er-Wochenende bei Hitradio RTL. Schönes Wochenende.

Jason Donovan hier bei uns bei Hitradio RTL zum 80er Wochenende. Wunderschönen guten Morgen. Genießen Sie den Samstag, vielleicht ja schon unterwegs, vielleicht ja beim Elbe-Flohmarkt in Dresden, unterhalb der Albertbrücke beim Trödeln, Handeln, Schlendern. Ich glaube, es ist noch nicht ganz losgegangen, aber wird dann noch. Und ab 9 startet auch der Bauernmarkt in Klosterbuch in Leisnig, wieder mit herrlichen Produkten. Da kann man sich's auch gut gehen lassen und es bleibt ja auch trocken. Und wir starten jetzt mit einem außergewöhnlichen Song. David Christie mit Saddle Up hört man auch nicht so oft. Das ist das 80er-Wochenende. Also einfach außergewöhnliche Songs wünschen aus den 80ern, was ihnen so im Kopf rumschwirrt an der 0351 5000 2000. Hier ist David Christie mit Saddle Up. Guten Morgen.

0: Der Lapp David Christie aus dem Jahr 82 hier zum 80er Wochenende bei uns bei Hitradio RTL. Wir wünschen wunderschönen guten Morgen. Die Ute ist dran.
1: Hallo, liebes Hitradio RTL Team. Ich wünsche mir Robin Zander in This Country. Ich grüße damit meinen Schatz, meine Familie und Freunde.

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12: So, dann schauen wir mal auf dieses Hitradio RTL Sachsenwetter. Sieht gar nicht so schlecht aus. Sind zwar viele Wolken gerade unterwegs, aber es wird noch ein bisschen aufgelockerter. Vor allem gegen Abend immer mehr Sonne bei maximal ja, so knapp 20 Grad sind stellenweise schon drin und es bleibt trocken. Auch morgen den ganzen Tag zum Muttertag. Herrlichstes Sonnenscheinwetter. Ein paar Wolken dann hinten raus, aber die sind harmlos bei maximal 23 Grad.
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12: Achtung, in Dresden auf dem langen Weg hat es einen Unfall gegeben in Höhe Donaustraße im Kreuzungsbereich. Dort im Moment eine Sperrung und voll gesperrt im Kreis Sächsische Schweiz, Ost, Erzgebirge und Kreis Bautzen zwischen Langburgersdorf und Steinicht-Wolmsdorf nach einem Unfall. Geblitzt wird aktuell auf der A13 Richtung Dresden zwischen Ruhland und Ortrand. Dann in Chemnitz auf der B95 Richtung Annaberghöhe Star-Tankstelle und zwischen Ottendorf-Okrilla und Lausnitz Richtung Hoyerswerda im Wald in der 70er-Zone aufgepasst.
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12: Wunderschönen guten Morgen. Wir grüßen alle, die da schon unterwegs sind, die zu arbeiten haben heute. Haltet durch. Ansonsten schönes Frühstück, schönes Aufwachen hier mit uns, mit Hitradio RTL. Und jetzt mit Bon Jovi zum 80er-Wochenende. Und Runaway.

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1: Sollte man Reis vor dem Kochen waschen? Die Stiftung Warentest sagt ja. In allen Sorten wurden aktuell wie auch in vorherigen Studien schon Schadstoffe gefunden, alles aber noch unter den Grenzwerten. Dennoch gibt es eine zusätzliche Kochempfehlung. Dabei soll der Reis zuerst mit der vierfachen Menge Wasser für 5 Minuten gekocht werden. Das Wasser wird dann abgegossen und durch Frisches ersetzt, diesmal nur die zweifache Menge, und dann den Reis wie gewohnt so lange garen, bis das Wasser aufgesogen ist. Kleiner Zusatzschritt, gesunde Wirkung.
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0: Wir sehen Hitradio RTL zum 80er-Wochenende mit den Bee Gees und diesem unverwechselbaren Sound. Und jetzt ist die Birgit dran.
1: Hallo, liebes Hitradio RTL-Team. Ich wünsche mir zum 80er-Wochenende den Titel von Hoffmann und Hoffmann, Rücksicht. Und ich glaube, dass die Aussage des Refrains speziell heute wieder sehr aktuell ist. Liebe Grüße aus Freiberg und tschüss. Schönes Wochenende euch allen.

0: Rücksicht von Hoffmann und Hoffmann von Birgit gewünscht. Wenn Sie sich auch noch was wünschen möchten, 0351 5000, 2000 gerne hier im Studio durchklingeln oder einfach eine WhatsApp-Sprachnachricht schicken und dann sind Sie automatisch im Lostopf für unser DAB Plus Radio. Das können Sie überall mit hinnehmen, vor allen Dingen auf die Baustelle, weil es ist robust und klangstark.
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4: Mit Michael Daub, guten Morgen. Nach der Amokfahrt in der Leipziger Innenstadt Montagnachmittag gibt es zu Beginn verschiedener Großveranstaltungen heute in der Stadt eine Schweigeminute. So gedenken ab 10 Uhr die Freiwillige Feuerwehr in der Hauptfeuerwache am St. Florianstag, der Europatag auf dem Burgplatz ab 12 Uhr und der Tag der Städtebauförderung in Grünau auf dem Jupiterplatz ab 14 Uhr sowie die Museumsnacht auf dem Markt ab 17.30 Uhr vor dem Alten Rathaus. Bei der Amokfahrt waren zwei Menschen gestorben, viele weitere wurden teils schwer verletzt. Das Landgericht Zwickau hat einen Marokkaner wegen gefährlicher Körperverletzung zu einer Freiheitsstrafe von 3 Jahren verurteilt. Der Vorwurf des versuchten Mordes hat sich nicht bestätigt. Dem Urteil zufolge stach der 22-Jährige an einem Oktobertag in Zwickau einem Tunesier mit einem Messer mehrfach in die Brust und in den Bauch. Das Opfer musste notoperiert werden. Vorausgegangen war ein einvernehmlicher Faustkampf. Das Urteil ist noch nicht rechtskräftig. Den Wehrdienstfragebogen zu beantworten, ist für junge Männer verpflichtend. Bußgelder für diejenigen, die ihn nicht zurückschicken, sollten aus Sicht des Wehrbeauftragten des Bundestags Otte aber nur das letzte Mittel sein. Das hat er dem Redaktionsnetzwerk Deutschland gesagt. Wenn jemand auch nach Mahnungen nicht antwortet, drohen 250 Euro Bußgeld. Die allermeisten reagieren laut Verteidigungsministerium aber von sich aus. Das Deutsche Rote Kreuz zeichnet heute gemeinsam mit dem Land Sachsen langjährige Blutspender und Blutspenderinnen aus. Rund 100 Frauen und Männer sind dazu zu einer Festveranstaltung auf Schloss Wackerbarth geladen. Alle haben mindestens 25 Jahre lang regelmäßig Blut gespendet und damit schwerkranke Patienten in der Region versorgt. Dafür soll heute bei einer Festveranstaltung und einem gemeinsamen Mittagessen Danke gesagt werden. In der Fußball-Bundesliga hat sich Dortmund mit einem Heimsieg gegen Frankfurt vorzeitig die Vizemeisterschaft gesichert. Der BVB setzte sich am vorletzten Spieltag mit 3:2 gegen die Eintracht durch. Die Frankfurter hingegen mussten den nächsten Rückschlag im Kampf um die Europapokalplätze hinnehmen.
5: Das Hitradio RTL Sachsenwetter im Moment noch recht grau, aber das wird noch. Am Nachmittag dann lockern die Wolken immer mehr auf und dann klettern die Temperaturen hier stellenweise auf maximal 19 Grad und Richtung Abend wird das nochmal richtig schön und morgen in den Muttertag starten wir mit ganz viel Sonne. Später sind auch ein paar mehr Wolken mit dabei, aber es bleibt trocken das ganze Wochenende, morgen bei bis zu 23 Grad.
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5: In Dresden langer Weg in Höhe Donaustraße im Kreuzungsbereich gesperrt nach einem Unfall. Und wir haben eine Vollsperrung auf der S154 zwischen Langburgersdorf und Steinicht-Wolmsdorf nach einem Unfall. Geblitzt wird aktuell in Chemnitz B95 Richtung Annaberghöhe Starthangstelle. Auf der B2 Kurbschütz am Kuhstall Richtung Kreuzsch und zwischen Ortendorf-Okrilla und Lausnitz Richtung Hoyerswerda im Wald versteckt in der 70er-Zone.
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5: Ja, danke schön für Ihre vielen Wünsche, die hier eintrudeln. Wer ist denn jetzt dran?
8: Hallo ihr Lieben, ich würde mir gerne fürs 80er-Wochenende den Titel Vater Morgana von der ERV wünschen. Habe ich lange nicht gehört. Ich wünsche allen ein schönes Wochenende, allen Muttis einen schönen Muttertag. Lasst es euch gut gehen. Grüß

Hitradio RTL hier, schönes 80er-Wochenende wünschen wir, tollen Samstag, vielleicht beim Brummel über den Dresdner Frühjahrsmarkt auf dem Altmarkt, heute ab 10. Da können Sie noch das ein oder andere Muttertagsgeschenk vielleicht abstauben oder beim Pulsnitzer Stadtfest, was immer Sie tun. Wir wünschen einen wunderschönen Samstag, schönes Wochenende bei bestem Wetter, muss man sagen, heute kommt die Sonne auch mal wieder ein bisschen mehr raus und morgen dann total. Und jetzt gibt's hier auf die Ohren Imagination mit Just an Illusion.

0: kam 1988 raus von Robin Beck. The First Time. Hier ist Radio RTL zum 80er Wochenende. Wer ist da?
1: Hallo, hier ist Ralf aus Dresden. Ich hätte gerne den Titel von ZZ Top, Ufboy. Danke, tschüss.
0: Hier kommt ZZ Top mit Rough Boy aus dem Jahr 85.

0: Hubert K. hier bei uns. Achtung, A13 Dresden-Berlin zwischen Rastplatz Finkenberg-Ost und Radeburg in beiden Richtungen. Personen auf der Fahrbahn. Was sonst noch los ist auf den Straßen, klären wir gleich.
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10: Das Hitradio RTL Sachsenwetter. Es gibt so ein paar Ecken, da lunzt die Sonne durch, aber hier dominieren auf jeden Fall noch die Wolken. Wir haben jetzt so 13 Grad stellenweise. Es geht rauf bis auf 19 Grad zum Teil. Die Sonne kommt später immer mehr raus, also der Abend wird richtig schön heute. Und morgen starten wir in den Muttertag. Richtig schön sonnig. Später sind da wieder mehr Wolken dabei, aber es bleibt trocken und freundlich. Bei maximal 23 Grad morgen.
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10: Achtung, A13, Dresden-Berlin, zwischen Rastplatz Finkenberg-Ost und Radeburg in beiden Richtungen. Personen auf der Fahrbahn und es liegt ein Metallteil auf der A72 Chemnitz Richtung Zwickau zwischen Chemnitz Süd und Stolberg Nord. In Dresden auf dem langen Weg gab es einen Unfall in Höhe Donaustraße. Da ist der Kreuzungsbereich im Moment gesperrt. Unfall gesperrt ist die S154 zwischen Langburgersdorf und Steinicht-Wolmsdorf nach einem Unfall. Geblitzt wird zwischen Ottendorf und Krilla und Lausnitz Richtung Hoyerswerda im Wald in der 70er-Zone. Kommen Sie gut und sicher an.
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10: Hallihallo, wunderschönen guten Morgen, schönen Start ins Wochenende mit dem nächsten Musikwunsch. Hi.
13: Hallo, hier ist Roberto aus Petershain. Ich wünsche mir von den Conditors Himbeereis im heißen Tee und grüße damit meine Frau Diana und die Freunde von der Ziegelei. Ciao.
10: Vielen Dank. Wünschen sich auch Martina und Peter. Den spielen wir gleich. Jetzt gibt's erstmal ein bisschen Frühlings-Sommer-Feeling mit Bananarama und Cruel Summer hier bei uns bei Hitradio RTL. Hi.

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War das eine Künstlerin? Whitney Houston, Gänsehaut überall. Hier ist das 80er Wochenende Hitradio RTL. Wir genießen Wetter raus heute und morgen. Es bleibt trocken. Da freuen sich auch die vielen Wandersleute bei der Sieben-Seen-Wanderung im Leipziger Neuseenland. Die größte Wanderveranstaltung Ostdeutschlands. Seit gestern wird die Natur genossen. Bis morgen noch auf mehr als 70 abwechslungsreichen Touren. Darunter auch rund 30 ungeführte. Ansonsten kann man da auch geführt durchwandern. Also viel Spaß bei allem, was Sie tun, hoffentlich draußen Wetter genießen. Und jetzt Phil Collins auf den Ohren mit Two Hearts aus dem Jahr 88. Hier ist Hitradio RTL. Schönen guten Morgen, schönen Samstag.

0: Sandra hier bei uns zum 80er-Wochenende Hitradio RTL hier. Gleich wird in Altenberg, also auf dem Fichtelberg, in Oberwiesenthal an der Talstation Sessellift, der neue Abenteuerweg eröffnet. Gleich ist es soweit, um 10. Was sonst noch los ist, gleich in den Hitradio RTL News.
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7: Mit Michael Daub, guten Tag. Viele Menschen in Deutschland lehnen die Altersvorsorge mit Aktien ab, obwohl der Staat das ab Januar fördern will. Eine Umfrage der Postbank zeigt, gut jeder Dritte würde wahrscheinlich so ein gefördertes Depot eröffnen, fast die Hälfte dagegen nicht. Gefragter sind sicher Anlagen mit garantierter Auszahlung. Die neue Regelung sieht vor, dass Sparer staatliche Zuschüsse bekommen, wenn sie in Aktien und Fonds investieren. Auch Kinder und Jugendliche sollen Startgeld für ihre Altersvorsorge erhalten. Weil wegen des Iran-Kriegs Kerosinengpässe drohen, könnten laut dem Flughafenverband ADV weitere Flüge in diesem Jahr ausfallen. Besonders Airlines, die günstigere Preise anbieten und touristisch weniger bedeutsame Ziele ansteuern, könnten betroffen sein, hat ADV-Geschäftsführer Beisel der Welt am Sonntag gesagt. Und auch wenn Flüge nicht ausfallen, könnten sie zumindest deutlich teurer werden. In Sachsen werden an diesem Wochenende wieder Vögel gezählt. Der Grund dafür ist die Stunde der Gartenvögel, die vom NABU initiiert wird. Und das Mitmachen ist ganz einfach, sagt Vogelschutzexperte Martin Rümmler.
8: Das ist ganz unkompliziert. Mit wachsamen Augen, einem Zettel und einem Stift oder mit Hilfe unserer Vogelwelt-App macht man es sich gemütlich und zählt die Vögel, die während der einen Stunde vorbeikommen und zu sehen sind. Notiert werden die unterschiedlichen Arten und die Anzahl der jeweiligen Vögel, egal ob im Garten, auf dem Balkon, im Park oder anderswo, Hauptsache in einer Siedlung. Die Beobachtungen können dann einfach mit Hilfe der App oder online auf unserer Webseite bis zum 18. Mai gemeldet werden.
7: Heute und morgen wird rings um Leipzig gewandert. Fast 7000 Menschen haben sich zur 22. Auflage der Sieben-Seen-Wanderung angemeldet. Nelke Pieske vom Orga-Team.
9: Wir freuen uns schon sehr auf alle Teilnehmer und Teilnehmerinnen. Das Wetter fängt an, schön zu werden. Alle können wieder rausgehen, die Sonne lacht. Was möchte man eigentlich mehr als wandern gehen? Wir haben eine Auswahl von über 70 Touren von 3 bis 102 Kilometern Länge.
7: Die Touren starten von verschiedenen Orten im Leipziger Umland.
10: Sehr gut. Wandern, Vögel zählen, das alles, was man braucht. Und gutes Wetter. Das Hitradio RTL Sachsenwetter, das sieht ganz gut aus. Also im Moment sind zwar noch viele Wolken unterwegs, es reißt hier und da schon mal auf, wie in der Lausitz oder im Vogtland zum Teil. Bis zu 19 Grad sind heute drin und später auch überall mehr Sonne. Heute Abend wird es richtig schön, also Grillerchen lohnt sich auf jeden Fall. Und dann morgen, der Muttertag, wird auch trocken bleiben, erst noch richtig schön sonnig, später auch ein paar mehr Wolken. Aber wir landen bei ungefähr 23 Grad maximal, herrlich.
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10: Der Blick auf die Straßen A13 Dresden-Berlin zwischen Rastplatz Finkenberg-Ost und Radeburg in beiden Richtungen. Achtung, Personen auf der Fahrbahn. In Dresden gab es einen Unfall auf dem langen Weg in Höhe Donauerstraße. Dort der Kreuzungsbereich gesperrt. Und im Kreis Sächsische Schweiz, Osterzgebirge und Kreis Bautzen ist die S154 zwischen Lang-Burkersdorf und Steinicht-Wolmsdorf voll gesperrt nach einem Unfall. Geblitzt wird aktuell zwischen Ottenhofer-Krilla und Lausnitz Richtung Hoyerswerda im Wald in der 70er-Zone. Und ein Superblitzer steht in Dresden auf

0: der Schlütau-Straße an der Feuerwache stadteinwärts. Gute Fahrt.
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0: So, da wollen wir mal. Wunderschönen Vormittag. Guten Morgen für alle, die gerade erst aus den Federn gehüpft sind. Schönen Samstag wünschen wir Ihnen hier zum 80er-Wochenende. Wer ist denn jetzt dran?
3: Hallo, liebes Hitradio RTL-Team. Hier ist der Andreas Oberschöner. Zum 80er-Wochenende wünsche ich mir von Johnny Don't Stop Believin'. Grüße alle Hörer. Wünsche allen ein schönes Wochenende. Vielen Dank dafür. Tschüss.
0: Sehr gerne. Lieben Dank zurück für diesen wunderbaren Wunsch. Journey mit Don't Stop Believin'. Und auch wir wünschen allen ein wunderschönes Wochenende.

0: Valerie Dorr ist das hier auf Hitradio RTL. Herzlich willkommen zum 80er Wochenende. Wir hoffen, Sie können Ihr Wochenende genießen, Ihren Samstag. Hier ist schon mal der nächste Wunsch.
1: Hallo Hitradio RTL. Hier ist der René aus Radeburg und ich wünsche mir von 1988 IC Falkenberg Dein Herz. Danke, ein schönes Wochenende.
0: Das wünschen wir ebenfalls. Hier kommt IC mit Deinem Herz. Und falls Sie auch noch was wünschen möchten, 0351 5000 2000 gerne hier anrufen im Studio oder eine WhatsApp-Sprachnachricht schicken. Und dann sind Sie automatisch auch im Lostopf. Nicht vergessen, für unser DAB Plus Radio. Gerne auch auf Baustellen genommen oder so, weil schön robust. Genießen Sie Ihren Samstag. Hi.

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4: Das ist Radio RTL Sachsenwetter. Wir haben 12 Grad in Löbau, 14 in Bad Elster, 14 Grad auch in Leipzig am Festgelände Kotterweg zur Leipziger Frühjahrskleinmesse. Es bleibt trocken heute und morgen und heute bei bis zu 19 Grad örtlich. Die Sonne kommt später überall noch öfter raus. Heute Abend wird es dann nochmal richtig schön zum Genießen und morgen starten wir auch sonnig in den Muttertag. Später ziehen ein paar mehr Wolken wieder durch, aber es bleibt trocken und morgen knacken wir wieder die 20 Grad bis zu 23 Grad morgen.
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4: Achtung, A4 Görlitz Richtung Dresden. Zwischen Grenzübergang Ludwigsdorf und Görlitz stockt es etwas. Dann immer noch A13 Dresden-Berlin zwischen Rastplatz Finkenberg-Ost und Radeburg in beiden Richtungen. Achtung, Personen auf der Fahrbahn. In Dresden der lange Weg in Höhe Donauer Straße gesperrt nach einem Unfall. Dort der Kreuzungsbereich und S154 voll gesperrt zwischen Langenburgersdorf und Steinigt-Wolmsdorf nach einem Unfall. Und da steht da der Superblitzer in Dresden auf der Schlüterstraße an der Feuerwache stadteinwärts. Kommen Sie gut und sicher durch.
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4: So, und da stellen wir jetzt mal die Reggae-Maschine an und starten Bob Marley mit seinem Song aus den 80ern, 1980, Could You Be Loved, hier bei uns.

So, das war für Raimund aus Altenhof, gerade von Gröni. 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Ist das hier eigentlich jetzt ein Disco-Fox? Weiß gar nicht. Oder was tanzt man dazu? Bestimmt doch Disco-Fox. Ich glaube ja. Wir können es ja mal probieren. Modern Talking hier zum 80er-Wochenende. Auf geht's mit You Can Win If You Want bei Hitradio RTL. Hi.

0: Spandau Ballet mit Gold hier bei uns bei Hitradio RTL zum 80er Wochenende mit ihren Wünschen. Die trudeln hier immer weiter schön ein. Hallöchen.
1: Hallo ihr Lieben, hier ist der Wolfi. Ich wünsche euch allen ein wunderschönes Wochenende und vor allen Dingen einen schönen Muttertag den Frauen
0: Danke. Und
1: den Müttern. Und ich wünsche mir von Van Halen Jump.
0: So machen wir das. Vielen Dank für die lieben Wünsche aus dem Jahr 84 von Halen mit Jump.

0: Van Halen mit Jump. Hier ist Hitradio RTL zum 80er-Wochenende. Herzlich willkommen. Schönen Samstag. Nächste Woche ist es soweit. Die ersten Freibäder gehen an den Start ab 13. Mai. Georg-Arnold-Bad zum Beispiel, Kombibad Prolis sowie die Badestellen Weixdorf und Weißig. Also wettertechnisch könnte es nächste Woche noch schwierig werden. Dieses Wochenende wird es allerdings schön. Wir gucken gleich drauf aufs Wetter und auf die Straßen. Erstmal noch das Wichtigste an diesem Tag in den Hitradio RTL News nach der Werbung.
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6: Mit Michael Daub, guten Tag. Deutschland geht mit den Ressourcen der Welt ziemlich großzügig um. Schon morgen haben wir rein rechnerisch die natürlichen Ressourcen aufgebraucht, die eigentlich für das ganze Jahr reichen müssten. Das hat die Organisation Global Footprint Network ausgerechnet. Wenn alle Menschen auf der Erde so leben würden wie wir in Deutschland, wäre die Biokapazität der Erde schon nach wenigen Monaten komplett verbraucht. Für die Fernzüge der Deutschen Bahn gibt's ab heute Last-Minute-Tickets zu kaufen. Sie sollen immer samstags und sonntags für Fahrten in der jeweils folgenden Woche gebucht werden können. Thomas Bremser berichtet.
7: Spontan ein Bahnticket buchen und Deutschland entdecken. So wirbt die Bahn auf ihrer Homepage mit den neuen Last-Minute-Tickets. Sie verspricht Preise ab 7 Euro für den Fernverkehr. Wer seine gewünschte Verbindung eingibt, muss aber nicht unbedingt auf diese Tiefpreise stoßen. Die Wahrscheinlichkeit für ein Schnäppchen ist besonders hoch abseits der Hauptreisezeiten.
6: Chemnitz bekommt heute Besuch aus Hollywood. In der Sachsenallee läuft von 13 bis 18 Uhr ein Casting mit Emmy-Preisträger, US-Schauspieler und Produzent Vincent DePaul. Sein letzter Film lief sogar beim Filmfestival in Cannes. Gesucht werden Talente für Rollen in einem internationalen Weihnachtsfilm. Außerdem werden Sänger und Songwriter für den Titelsong gesucht. Die Musikproduktion übernimmt Peter Hoffmann. Er hat unter anderem mit Tokyo Hotel, Falco und Johannes Oerding gearbeitet. Dynamo Dresden kann am frühen Nachmittag den Klassenerhalt in der zweiten Fußball-Bundesliga perfekt machen. Bei Eintracht Braunschweig braucht die SGD dafür mindestens einen Punkt. Braunschweig kämpft selbst um den Verbleib in der Liga. Dynamo muss Abwehrspieler Julian Pauli ersetzen. Rund 2300 Fans werden die Schwarz-Gelben vor Ort unterstützen. Der Ball rollt ab 13 Uhr. In Oberwiesenthal ist am Vormittag das nächste Ganzjahresangebot eingeweiht worden. Ein interaktiver Abenteuerweg. Auf dem Weg geht es über 7 Kilometer bergab, vom Gipfel bis zur Talstation. An über 20 interaktiven Stationen warten knifflige Aufgaben. Rund 1 Million Euro wurden in den Abenteuerweg investiert. Zur Eröffnung heute gibt es Familienprogramm noch bis 17 Uhr.
8: Das ist Radio RTL Sachsenwetter. Wir haben in Freiburg 13 Grad, Thurgau schon 15, in Löbau 14 Grad am Messepark beim Insider-Treff. Das ist die größte Messe zur Berufs- und Studienorientierung in der Region. Es bleibt trocken heute, die Sonne kommt später hoffentlich noch mehr raus. Also heute Abend soll es dann schön werden bei maximal 19 Grad. Und der Start morgen in den Muttertag, der wird auch bombig. Bis zu 23 Grad sind morgen drin. Viel Sonne dazu, also freundliches Muttertagswetter.
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8: Achtung, Reifenteile auf der A9 Leipzig Richtung Nürnberg zwischen Naumburg und Treusig auf der rechten und mittleren Spur. A4 Chemnitz Richtung Erfurt zwischen Schmölln und Ronneburg. Jetzt eine ungesicherte Unfallstelle, da liegen auch Gegenstände. Es stockt auf der A4 Görlitz Richtung Dresden zwischen Grenzübergang Ludwigsdorf und Görlitz. Dann A13 Dresden-Berlin zwischen Rastplatz Finkenberg-Ost und Radeburg. Immer noch Personen an der Fahrbahn. A38 Halle Richtung Leipzig zwischen Kreuzrippachtal und Lützen. Ein defekter PKW auf der rechten Seite und in Dresden langer Weg in Höhe Donauer Straße, immer noch der

0: die Kreuzung dort gesperrt nach einem Unfall. Und der Superblitzer steht noch in Dresden auf der Schlüterstraße an der Feuerwache stadteinwärts.
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0: Hallihallo, da horchen wir mal, was hier der nächste Wunsch ist.
4: Hallihallo, ich bin die Manu und wünsche mir zum 80er Wochenende für unseren guten Kumpel Fatz Possenspiel mit dem Lied Urlaub. Liebe Grüße.
0: Geil. Vielen lieben Dank. Possenspiel gibt's jetzt

genießen wir. Schön, dass Sie bei uns sind, hier goldrichtig. Nicht nur die 80er feiern wir, sondern auch den Muttertag morgen. Dran denken, falls da noch eine kleine Blume her muss. Und dann geht's ja auch schon weiter. Nächste Woche Dienstag, ESC, erstes Halbfinale. Donnerstag zur Himmelfahrt, das zweite Halbfinale. Und an dem Tag startet auch LOL, die 7. Staffel, Last One Laughing. Und am Samstag dann das Finale, ESC, Eurovision Song Contest 2026. Für uns am Start wird sein Sarah Engels und die ESC-Gewinner aus dem Jahr 1974, 52 Jahre her. Wahnsinn, die haben wir jetzt. Aber gibt's jetzt mit One of Us hier bei uns bei Hitradio RTL. Hi.

0: So klingt das hier bei uns zum Hitradio RTL. 80er Wochenende mit Gloria Gaynor. I am what I am. Und hier trudelt auch schon der nächste Wunsch ein. Hallöchen.
1: Hallo, hier ist Sabine aus Liechtenstein. Mhm. Ich wünsche mir von Laidback Sunshine Reggae. Dankeschön.
0: Ja, passend zum Wetter, was noch kommt, kommt die Sonne auch noch öfter raus. Also jetzt schon hier und da schöne sonnige Ecken. Aber morgen wird es vor allem fantastisch zum Muttertag. Also der Start morgen herrlichst. Am besten schön frühstücken mit der Mama zusammen. Wie auch immer, wir wünschen ein wunderschönes Wochenende jetzt mit Laidback und Sunshine Reggae. Gut gehen lassen.

0: Schön entspannt mit Frühlingsmucke hier durch den Samstag. Achtung, es gibt jetzt eine Vollsperrung nach einem Unfall in Königsbrück, B97 zwischen Dresden und Hoyerswerda. Da vorsichtig machen, was sonst noch los ist auf den Straßen, klären wir gleich.
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0: Wir schauen auf diese schöne Hitradio RTL Sachsenwetter. Wir haben in Delitzsch auf dem Marktplatz 14 Grad, in Weißwasser 15, Bad Elster 16 Grad. Da drückt die Sonne schon durch. Ja, also die kommt jetzt hier.

0: und da mal raus, später immer öfter. Also heute Abend wird es wirklich wunderbar bei maximal 19 Grad. Und so wunderbar wie der Tag heute zu Ende geht, startet der morgige Muttertag mit ganz viel Sonne. Bis zu 23 Grad sind morgen drin.
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0: Achtung, Unfallaufnahme auf der A4, Chemnitz Richtung Erfurt, zwischen Schmölln und Ronneburg, da liegen auch Gegenstände. Dann A38 Halle Richtung Leipzig, zwischen Kreuzrippachtal und Lützen, Gefahr wegen eines defekten PKW dort auf der rechten und der Standspur. B97 in Königsbrück in Höhe Weißbacher Straße, gab es einen Unfall im Kreuzungsbereich, da eine Sperrung und es ist auch immer noch gesperrt B172A Pirna Richtung Ausfahrt Pirna, zwischen A17 und der Auffahrt nach einem Unfall in Dresden-Donauer Straße stadteinwärts am Kaufpark, Vollsperrung nach einem Unfall. Und in Königsbrück, B97, Dresden-Hoyerswerda, Vollsperrung ebenfalls nach einem Unfall. Geblitzt wird in Leipzig auf der Mildhitzer Straße Richtung Saturnstraße aus einem grauen Caddy raus. Danke, Silvana. In Dresden auf der Schlüterstraße steht der Superblitzer an der Feuerwache stadteinwärts.
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0: Und nicht vergessen, heute Abend bei den Kollegen von RTL Fernsehen. Finale Deutschland sucht den Superstar. Falls Interesse besteht, ansonsten bei uns auch die Superstars aus den 80ern hier im Radio. Petra wünscht sich City mit Glastraum. Haben wir gleich für dich. Vorher gibt's hier noch Call Me bei uns bei Hitradio RTL. Hi.

Crew. Das Wochenende mit der Cutting Crew. 80er Wochenende hier bei uns bei Hitradio RTL. Wir hoffen, Ihnen geht's gut. Sie nutzen das Wetter ein bisschen, vielleicht beim Pulsnitzer Stadtfest oder Stadtfest Markkleeberg. Plauner Frühling läuft auch. Also startet, glaube ich, erst 13, 14 Uhr. Aber also, hallo, Wetter spielt total mit. Und wir auch musikalisch hier. Chicago, you're the inspiration.

0: Sonnenschein-Musik kommt hier von May Wirth bei Hitradio RTL zum 80er-Wochenende. Hallöchen!
1: Ja, hier ist der Jens und ich wünsche mir zum 80er-Wochenende von Masquerade Guardian Angel. Danke euch und macht weiter so.

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1: Mit Michael Daub, guten Tag. Die in Chemnitz-Ebersdorf gesprengten Ampullen stammen wahrscheinlich aus der früheren sowjetischen Kaserne. Davon geht die Stadtverwaltung aus. Gefunden wurden die Röhrchen am Montag in einem Waldstück am Adalbert-Stifter-Weg. Der Hund einer Spaziergängerin hatte sie entdeckt. Bei der Prüfung stellte sich heraus, dass der Inhalt explosiv, giftig, krebserregend und nicht transportfähig war. Deshalb wurden sie vor Ort vernichtet. Nach dem Zweiten Weltkrieg nutzte das sowjetische Militär die Kaserne. Ab 1992 wurden die Häuser saniert und zu Wohnungen umgebaut. Am Landgericht Zwickau ist ein Marokkaner wegen gefährlicher Körperverletzung zu einer Freiheitsstrafe von 3 Jahren verurteilt worden. Der Vorwurf des versuchten Mordes hat sich nicht bestätigt. Dem Urteil zufolge stach der 22-Jährige an einem Oktobertag in Zwickau einem Tunesier mit einem Messer mehrfach in die Brust und in den Bauch. Das Opfer musste notoperiert werden. Vorausgegangen war ein einvernehmlicher Faustkampf. Das Urteil ist doch nicht rechtskräftig. Auf dem Roten Platz in Moskau läuft die Militärparade zum Tag des Sieges gegen Nazi-Deutschland, aber diesmal ohne Panzer und Raketen. Präsident Putin hat aus Sorge vor ukrainischen Drohnenangriffen auf die schwere Militärtechnik verzichtet. Auch die Gästeliste ist deutlich kleiner ausgefallen. Fachleute sagen, der abgespeckte Aufmarsch zeige deutlich, wie es um Putins Angriffskrieg gegen die Ukraine steht. Nach mehr als 4 Jahren stecken die Kämpfe in einer Sackgasse. Ärztepräsident Reinhardt fordert, die geplante Zuckerabgabe auf Getränke vorzuziehen. Er sagt, die positiven Folgen eines niedrigeren Zuckerkonsums würden sich erst in einigen Jahren zeigen. Deshalb müsse die Abgabe früher kommen als geplant. Bisher will die Bundesregierung die Zuckersteuer auf Limos und Colas erst 2028 einführen. In anderen Ländern gibt es sie schon mit Erfolg. Hersteller haben dort ihre Rezepte geändert. Das Ergebnis: weniger Karies und weniger Übergewicht bei Kindern. Letztes Wochenende haben sie den Matchball vergeben. Heute soll es dafür klappen. Die Fußballer von RB Leipzig wollen im letzten Heimspiel der Saison gegen St. Pauli die Champions League-Qualifikation klarmachen. Trainer Ole Werner.
2: Ja, unser Ziel ist klar, das haben wir ja auch formuliert für diese letzten Spiele. Einfach deshalb, weil wir in dem Jahr so gut gearbeitet haben, weil dieser Umbruch gut gelungen ist. Natürlich ist es so, wenn du jetzt 2 Spieltage vor Schluss auf dem Tabellenplatz 3 stehst, dann möchtest du auch einen dieser ersten 4 Plätze haben. Und ich glaube schon, dass das dann das ist, was wir auch für eine erfolgreiche Saison brauchen.
1: Der Ball rollt ab 15.30 Uhr.
3: Das wird Radio RTL Sachsenwetter mit den aktuellen Werten. Wir haben in Schöneck 13 Grad, Boxberg 15, in Chemnitz am Richard-Hartmann-Platz, beim Chemnitzer Jahrmarkt 15 Grad. Also ist noch ein bisschen Geduld gefragt. Im Laufe des Nachmittags mehr und mehr Sonne. Heute Abend dann perfektes Grillwetter und morgen der Start wird super sonnig in den Muttertag. Kommen dann ein paar mehr Wolken durchgezogen, aber bleibt trocken bei maximal 23 Grad morgen.
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3: Achtung, Dresden-Donaustraße stadteinwärts ab Kaufpark, Vollsperrung nach einem Unfall. Und in Königsbrück B97 Dresden-Hoyerswerda, vollgesperrt ebenfalls nach einem Unfall. Geblitzt wird in Leipzig, Ferdinand-Lasalle-Straße stadteinwärts, in Dresden einmal auf der Leipziger Straße kurz vorm Puschkinplatz stadtauswärts und auf der Meißner Landstraße beidseitig zwischen Briesnitzer Kirche und Autobahnbrücke. Danke für die Meldung, falls doch noch was fehlt, 08000 77 8000, die kostenlose Nummer. Gute Fahrt!
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3: Hallihallo, wunderschönes Wochenende, schönen Mittag wünschen wir Ihnen jetzt mit dem nächsten Wunsch.
7: Hallo, hier ist Linda aus Wittichenau. Und ich wünsche mir Nena mit 99 Luftballons.
3: Das hat sich auch die Petra gewünscht. Das kommt gleich. Wir starten erstmal mit ein bisschen roten Wein zum Mittag.

legendär. Nena mit 99 Luftballons. Sie sind goldrichtig bei Hitradio RTL zum 80er Wochenende. Was machen Sie morgen zum Muttertag? Die Mamas hochleben lassen? Klar, geht zum Beispiel auch im Tierpark Bischofswerda morgen von 15 bis 16.30 zu einer kleinen, gemütlichen Muttertagsfeier. Ganz entspannt mit Kaffee und Kuchen. Das gleiche auch im Findlingspark Nochten zwischen 10 und 18 Uhr da. Und morgen ist auch das Frühlings- und Marienfest im Kloster St. Marienthal. Also allen Mamas ein ganz fettes Danke schon mal vorab und vergesst die Mamas morgen nicht. Hier ist Hitradio RTL. Wir wünschen einen feinen Samstagmittag.

0: Es ist auch so eine Art Hymne von den Bangles, Eternal Flame aus dem Jahr 89. Schön, dass Sie hier bei uns sind und sich so fleißig hier Ihre Musikwünsche erfüllen. Also wir erfüllen Ihre Wünsche und Sie melden sich einfach an der 0351 5000 2000.
1: Hallo, hier ist Jörg aus Groschenau und ich wünsche mir zum 80er Wochenende von Flash in the Pan Midnight Man. Danke.
0: Sehr gerne. Und damit im Lostopf für unser DAB Plus Radio, auch gerne für Baustellen genommen oder so, weil so robust klingt aber trotzdem mega. Also einfach melden hier 0351 5000 2000, WhatsApp Sprachnachricht schicken und sich was wünschen zum 80er Wochenende.

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9: Gucken wir mal auf Hitradio RTL Sachsenwetter. Sieht sehr gut aus, also von Westen her lockert's mehr auf. Ansonsten sind da auch noch dicke Wolken, bleibt aber trocken heute bei maximal 19 Grad. Später am Abend dann fast überall nochmal Sonne. Morgen starten wir sonnig in den Muttertag. Dann kommen wieder ein paar mehr Wolken, bleibt aber trocken. Und morgen knacken wir wieder mal die 20 Grad. Bis 23 sind drin.
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9: Achtung, voll gesperrt nach einem Unfall Dresden, Donauer Straße stadteinwärts ab Kaufpark und Königsbrück B97 Dresden-Hoyerswerda voll gesperrt nach einem Unfall. Geblitzt wird B174 Richtung Marienberg kurz vor Zschopau Süd in Dresden auf der Meißner Landstraße beidseitig zwischen Briesnitz

0: Kirche und Autobahnbrücke und in Leipzig auf der Wodanstraße stadteinwärts bei Tempo 30 steht da Superblitzer. Achtung!
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0: Und die wünscht Ihnen einen wunderschönen Samstagmittag. Auf geht's!

0: So, volle Kanne 80er hier zum 80er-Wochenende bei Hitradio RTL. Wir schauen mal, wer an der Leitung ist. 0351 5000 2000. Hallöchen.
1: Ja, hallo, hier ist der Uli aus Ehrenfriedersdorf.
0: Hallo Uli.
1: Ich habe meinen Wunsch und zwar hätte ich gern von Gänsehaut Karl der Käfer. Meine Frau, die hat es geliebt wie verrückt und sie ist im Dezember verstorben. Und ich möchte das einfach mal wieder mal hören.
0: Okay, das tut mir wirklich leid.
1: Ja, alles gut. Dann hätte ich noch einen Gruß an eine Andrea in Marienberg. Die möchte ich gerne mitgrüßen.
0: Alles klar, geben wir hiermit durch. Ja? Mein Lieber, hab einen schönen Tag.
1: Ja, machen wir heute. Alles klar, vielen Dank.
0: Gut, danke für den Anruf. Machen wir.
1: Tschüssi, dabei. Ciao, ciao.

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1: Sollte man Reis vor dem Kochen waschen? Die Stiftung Warentest sagt ja. In allen Sorten wurden aktuell wie auch in vorherigen Studien schon Schadstoffe gefunden, alles aber noch unter den Grenzwerten. Dennoch gibt es eine zusätzliche Kochempfehlung. Dabei soll der Reis zuerst mit der vierfachen Menge Wasser für 5 Minuten gekocht werden. Das Wasser wird dann abgegossen und durch Frisches ersetzt, diesmal nur die zweifache Menge, und dann den Reis wie gewohnt so lange garen, bis das Wasser aufgesogen ist. Kleiner Zusatzschritt, gesunde Wirkung.
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0: Wir tanzen hier gemeinsam durch den Samstagmittag. Herzlich willkommen zum 80er Wochenende mit Ihren Musikwünschen. Jetzt der Nächste.
1: Hallo, liebes RTL-Team. Ich wünsche mir von Petra Ziegler Traumfrau. Grüße noch die Kameraden der Geringswalder Feuerwehr.
0: Okay, Grüße gehen raus.
1: Und alle, die mich so noch kennen.
0: So machen wir es. Und hier ist Petra Ziegler mit Superfrau für alle Superfrauen bei Hitradio RTL.

0: wunderschönen Samstag wünschen wir Ihnen. Gleich geht's los. In ein paar Minütchen Eintracht Braunschweig gegen Dynamo Dresden. Wir werden dranbleiben für Sie. Alles, was sonst noch wichtig ist, gleich in den Hitradio RTL News. Und danach übernimmt mein lieber Kollege Axel Metz. Ich wünsche Ihnen ein schönes Wochenende.
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12: Mit Lutz Escher. Die Kassenärzte rechnen damit, dass sie nächstes Jahr deutlich weniger Leute behandeln können. Durch Sparmaßnahmen im Gesundheitswesen würden rund 46 Millionen Behandlungen nicht mehr finanziert. Pro Hausarzt würde die Zahl der Patienten pro Quartal um rund 100 sinken, bei Kinderärzten etwas weniger. Das hat die Kassenärztliche Vereinigung ausgerechnet. Grund? Das Gesundheitssystem ist zu teuer und es soll gespart werden. In Chemnitz musste die Polizei letzte Nacht ausrücken, weil ein Mann stundenlang Böller aus dem Fenster geworfen hatte. Völlig genervt wählten mehrere Nachbarn den Notruf. Doch als die Beamten nach 2 Uhr vor Ort eintrafen, sah der 25-Jährige gar nicht ein, warum er aufhören sollte und zündete weiter einen Böller nach dem anderen. Den Polizisten blieb nichts anderes übrig, als den Deutschen in Gewahrsam zu nehmen und im Revier ausnüchtern zu lassen.

0: Er hatte fast 3 Promille im Blut. Dresden hat das nächste große Brückenproblem. An der Brücke Budapester Straße wurden Schäden am Spannstahl entdeckt. Das Bauwerk ist ab sofort für Lkw gesperrt. Die Fahrbahnen wurden eingeschränkt. Um weitere Gefahren abzuwenden, sollen jetzt zunächst zusätzliche Stützen montiert werden. Außerdem will die Stadt die Brücke mit Spezialbeton verstärken, um sie mindestens noch 10 Jahre zu erhalten. Für Fernzüge der Deutschen Bahn gibt es ab heute Last-Minute-Tickets zu kaufen, ab 7 Euro. Sie sollen immer samstags und sonntags für Fahrten in der jeweils folgenden Woche gebucht werden können. Thomas Bremser berichtet.
1: Wer seine gewünschte Verbindung eingibt, muss aber nicht unbedingt auf diese Tiefpreise stoßen, denn sie sind nur für Züge verfügbar, in denen die Auslastung relativ gering ist. Die Wahrscheinlichkeit, ein Schnäppchen zu ergattern, ist also besonders hoch abseits der Hauptreisezeiten. Die Aktionspreise sind auf der Homepage und in der App mit einer Krone gekennzeichnet.
0: Deutschland hat morgen seine Ressourcen für das ganze Jahr verbraucht. Das hat die Organisation Global Footprint Network ausgerechnet. Sie ermittelt jedes Jahr diesen sogenannten Erdüberlastungstag für einzelne Länder und für den ganzen Planeten.
2: Das Sachsenwetter mit 15 Grad in Kamenz, in Borna haben wir 15 Grad und in Limbach-Oberfrohna am Stadtpark, da sind es auch 15 Grad. Da läuft an diesem Wochenende das Streetfood Festival, heute noch bis 22 Uhr. Und das Wetter dafür wird immer besser, immer weniger Wolken, immer mehr Sonne, vor allem Richtung Abend hin. Die Temperaturen erreichen noch bis zu 17 Grad stellenweise. Die kommende Nacht wird klar. In den Frühstunden kann sich Nebel bilden, Temperaturen gehen runter auf 5 bis 2 Grad. Morgen der Muttertag mit Sonnenschein, auch mit Wolken, weitgehend trocken bei bis zu 21 Grad.
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2: Hitradio RTL meldet einige Unfälle und auch Vollsperrungen, zum Beispiel auf der B97 in Königsbrück, auf der B172A am Abzweig bei Donau in Richtung Pirna und eine Unfallsperrung auch auf der B178 zwischen der Löbauer Straße und dem Abzweig nach Ruppersdorf. Dann staut sich's in Dresden auf der Bautzner Straße zwischen Stauffenbergallee und Albertplatz, 10 Minuten Zeitverlust, und in Leipzig gibt es Sperrungen am Kotterweg und auch am Sportforum wegen des Fußballspiels. Am besten ist es, die Park-and-Ride-Plätze zu nutzen und die öffentlichen Verkehrsmittel. Die neuesten Blitzer auf der B174 Richtung Marienberg, kurz vor Zschopau Süd. In Dresden auf der Meißner Landstraße in beiden Richtungen stehen sie da zwischen Briesnitzer Kirche und der A4-Brücke. Und es blitzt auch in Leipzig auf der Wodanstraße stadteinwärts. Wenn Sie noch was sehen, gerne melden. Die Nummer ist kostenlos für Sie, die 08000 77 8000.
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2: Auf geht's in die Mittagsjesta oder auch nochmal fix zum Lieblingsgärtner wegen Muttertag morgen. Ich freue mich, Sie zu begleiten, so wie die Anna. Hallo.
7: Ich hätte einen Musikwunsch, und zwar die Kirsche. Ich wäre sehr froh, wenn ihr den spielen könntet. Und grüße alle, die gerade hören. Und euer Team natürlich.
2: Vielen lieben Dank.

0: Hallo Lieben, das Hitradio ADL-Team. Hier ist Ines aus Freital. Ich würde mir sehr gerne die Edelweiß wünschen von Edelweiß für meinen Schatz Heiko.
1: Deinen Wunsch erfüllen wir dir sehr, sehr gerne und Ihren auch. Den bestellen Sie sich ganz einfach an der 0351 5000 2000. Übrigens, unter allen, die mitmachen, verlosen wir ein tolles DAB+ Radio von Bosch.

0: Hallo und herzlich willkommen im 80er-Wochenende auf Hitradio RTL.
1: Hallo, hier ist die Biene. Ich wünsche mir für das 80er-Wochenende von Eishaus Street Café und wünsche allen ein schönes Wochenende.
0: Das werden wir haben beim Budensprung, beim Garteneinsatz oder auch beim Grillplatz auf Vordermann bringen. Auch dank deinem Wunsch.
1: Dankeschön.

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13: Das Sachsenwetter mit 14 Grad, in Klingenthal in Eilenburg sind es 15 und in Meißen auch 15 Grad. Da läuft das Kunstfest heute noch bis 21 Uhr mit Wetter, das sich so Stück für Stück ein bisschen bessert. Es kommt vor allem in Abend hin mehr und mehr zu sonnigen Momenten. Die Temperaturen klettern auf stellenweise 17 Grad. Die Nacht dann überwiegend aufklarend und trocken. Es kann sich in den Frühstunden Nebel bilden. Temperaturen gehen runter auf 5 bis 2 Grad. Morgen der Sonntag mit Sonnenschein, mit Wolken, die morgen weitgehend trocken bleiben und wir bekommen bis zu 21 Grad.
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13: Mit Radio RTL meldet eine Leitbarke auf der A72 Chemnitz Richtung Leipzig zwischen der Überleitung nach Zwenkau und dem Kreuz Leipzig Süd. Auf der B175 in Zwickau Stau zwischen Werdersorge und der Zwickauer Innenstadt. 10 Minuten mehr einplanen. Eine Unfallsperrung gibt es auf der B172A am Abzweig nach Dohna und eine Unfallsperrung auch auf der B178 zwischen dem Abzweig nach Oppersdorf und der Löbauer Straße. In Leipzig wird heute Nachmittag Fußball gespielt. Da gibt es Sperrungen am Kotterweg und auch am Sportforum. Wir empfehlen, die Park-and-Ride-Plätze zu nutzen und die öffentlichen Verkehrsmittel. Blitzer auf der B174.

0: 50 Richtung Marienberg, kurz vor Zschopau Süd, in Dresden auf der Meißner Landstraße, in beiden Richtungen zwischen Briesnitzer Kirche und der Autobahn, und in Leipzig ein Blitzer auf der Wodanstraße stadteinwärts. Wenn Sie noch was sehen, Stau oder Blitzer, dann bitte melden unter unserer kostenlosen Nummer 08000 77 8000. Dankeschön.
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0: Schön, dass Sie bei uns sind. Morgen ist Muttertag, der Tag des Jahres, an dem Mütter mal nichts machen sollen im Haushalt. Und wenn die Mutti schlau ist, dann arbeitet sie heute schon mal vor, dann hat sie Montag nicht so viel aufzuräumen. Und damit die Hausarbeit leichter von der Hand geht, wünschen Sie sich jetzt schon Ihren Lieblings-80er an der 03515000 2000.

0: 50er-Wochenende mit Axel Metz und bei uns ist die Kerstin.
1: Ich würde mir gerne mal von Don Johnson Hopkeet wünschen.
0: Das ist ja mal ein sehr schöner Wunsch.
1: Ja, das hört man nicht so oft.
0: Ja. In den 80ern gerne Miami Vice geguckt?
1: Ab und zu, ja. Ja, wenn man ein bisschen jünger war, hat man es noch geguckt.
0: Genau.
1: Jetzt kommt ja nicht mehr so viel Scheiße. Entschuldigung, deswegen höre ich immer Radio.
0: Da muss man sich nicht dafür entschuldigen. Da sind wir ja sehr froh drüber, dass ihr das Radio gut findet, wenn das Fernsehen schon so in den Seilen hängt.
1: Das ist wenigstens noch was Ordentliches.
0: Danke, du hast Geschmack.
1: Vielen herzlichen Dank.

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0: Hier ist Hitradio RTL. Vorsicht auf der A17 Prag Richtung Dresden. Da liegt ein Plastikteil zwischen Pirna und Heidenau auf der Fahrbahn. Aufpassen auf der A17 Prag in Richtung Dresden zwischen Pirna und Heidenau. 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
19: Mit Lutz Escher. Reisende können ab Sommer 2028 mit der Bahn direkt von Berlin nach Oslo fahren. Täglich sollen zwei Zugpaare die Strecke von Berlin über Hamburg, Kopenhagen, Malmö und Göteborg bis nach Oslo in 14 bis 15 Stunden bewältigen. Angesichts hoher Kraftstoffpreise seien Fernverkehrszüge eine gute Alternative zum Auto oder Flugzeug, heißt es von der Deutschen Bahn. Die Verbindung gilt als Pilotprojekt für grenzüberschreitende Fernreisen. In Chemnitz und Leipzig sind die Museen heute wieder für Nachtschwärmer geöffnet. Die Messe Stadt feiert die Museumsnacht gemeinsam mit Halle. Insgesamt gibt es in beiden Städten rund 500 Angebote. Auch in Chemnitz sind am Abend Sonderführungen, Mitmachaktionen oder

0: Live-Musik in den Häusern geplant. Projektleiterin Maxi Einenkel.
1: Es sind dieses Jahr 37 Einrichtungen an der Chemnitzer Museumsnacht beteiligt. Nicht nur Museen, sondern auch sammlungsbasierte Einrichtungen wie Archive, ein paar Kirchen und Galerien. Und insgesamt stellen diese Einrichtungen 270 Programmpunkte auf die Beine.
0: Chemnitz stellt für die Besucher Shuttlebusse bereit. In Leipzig und Halle gibt es für 14 Euro ein Ticket, mit dem man alle Busse und Bahnen der beiden Städte nutzen kann. In Dresden feiert die Schwebebahn ihr 125-jähriges Jubiläum und lädt deshalb heute zur Geburtstagsfeier auf die Bergstation ein. Lars Seifert von den Dresdner Verkehrsbetrieben.
2: Ja, 125 Jahre Schwebebahn, natürlich ist das ein Jubiläum, das wir feiern wollen. Natürlich mit Musik, Essen, Trinken ist klar, das gibt's hier alles. Und natürlich Führung hier durch das Maschinenhaus. Wir haben ja zum Teil noch Originaltechnik von vor 125 Jahren. Das lohnt sich einfach hier reinzuschauen. Und unser 18-köpfiges Team, die kennen hier jede Schraube, die kennen jeden Draht im Drahtseil, die wissen genau, wie das hier alles funktioniert und können auch wirklich jede Frage beantworten.
0: Die britische Sängerin Bonnie Tyler ist nach einer Notoperation in Portugal in ein künstliches Koma versetzt worden. Die 74-Jährige war in einem Krankenhaus in Faro am Darm operiert worden. Die OP sei gut verlaufen, hieß es zunächst. Aber inzwischen habe sich ihr Zustand durch eine Infektion verschlechtert, berichteten portugiesische Zeitungen.
3: Das Sachsenwetter mit 15 Grad in Riesa, in Grimma haben wir 15 Grad, 14 sind's in Eibau. 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Wetter heute ganz nett, wird auch noch ein bisschen netter und die Sonne lässt sich vor allem Richtung Abend hin immer öfter blicken. Temperaturen heute zwischen 15 und 17 Grad. Die Nacht wird auch trocken, stellenweise sternenklar. Es kann sich auch Frühnebel bilden. Temperaturen gehen auf 5 bis 2 Grad runter. Morgen der Muttertag mit Sonne und Wolken wechseln, weitgehend trocken bei 13 bis 21 Grad.
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3: Hitradio RTL meldet einen Plasteteil auf der A17 Prag Richtung Dresden zwischen Pirna und Heidenau auf der Fahrbahn. Dann einen Unfall auf der B178 auf der Straße zwischen der Lübauer Straße und dem Abzweig nach Ruppersdorf. Für beide Richtungen nur eine Spur abwechselnd frei. Dann ordentlich Verkehr auf der B181 zwischen der A9 Abfahrt Leipzig West und der Schomburgstraße in Leipzig. Viertelstunde dauert es da schon länger. Hängt auch zusammen mit den Fußballfans, die anreisen zum Spiel. Kotterweg und Sportforum rundherum auch viele Sperrungen. Wir empfehlen, die Park-and-Ride-Plätze zu nutzen und die öffentlichen Verkehrsmittel. Blitzer in Dresden auf der Schlüterstraße an der Feuerbach stadteinwärts und in Leipzig auf der Wodanstraße stadteinwärts. Wenn Sie was sehen, gerne melden. Nummer ist kostenlos 08000 77 8000.
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3: Schönen Samstagnachmittag. Blumenhändler und Gärtnereien sind ja gerüstet für den Muttertag morgen, auch hier bei uns in Sachsen. Und für die Fahrt zum Blumenabholen sind wir an Ihrer Seite mit viel toller Musik von Ihnen gewünscht an der 0351 5000 2000. Und unter allen, die mitmachen, verlosen wir wieder ein tolles DAB Plus Radio von Bosch. Schauen Sie sich das in der Zwischenzeit schon mal an auf hitradio-rtl.de.

0: Hier ist das 80er-Wochenende mit Axel Metz. Am Hitradio RTL-Telefon ist die Marion aus Hainichen.
1: Hallo, ich würde mir gerne der Beschmut wünschen. Und zwar Bon Caris. Ein wunderschönes Lied.
0: Ja, stimmt, ist leider von 1993.
1: Nee, Quatsch.
0: Doch, ist es. Veröffentlicht auf Songs of Faith and Devotion.
1: Gut. Und wie wär's mit

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13: Das Sachsenwetter mit 14 Grad in Oschatz. In Aue haben wir 40 Grad und 14 sind es auch in Pulsnitz am Marktplatz. Da wird ja an diesem Wochenende zum 30. Mal das Stadtfest gefeiert. Bei Wetter, das ganz in Ordnung ist. Dafür, dass man draußen feiert. Es gibt zwar dickere Wolken, die bleiben heute aber harmlos. Es gibt aber auch sonnige Momente, die werden Richtung Abend hin auch immer

0: zahlreicher Temperaturen gehen noch ein kleines bisschen hoch. Stellenweise sind 17 Grad drin. Der Abend und die Nacht dann überwiegend trocken. In den Frühstunden kann sich Nebel bilden. Die Temperaturen gehen runter auf 5 bis 2 Grad. Morgen der Sonntag dann mit Sonnenschein, mit dickeren Wolken. Auch morgen weitgehend trocken bei 13 bis 21 Grad. Nutzt das schöne Wetter und das Wochenende, denn am Montag gibt es wieder Regenwetter und maximal noch 13 Grad.
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0: Hitradio RTL meldet ein Plasteteil auf der A17 Prag Richtung Dresden zwischen Pirna und Heidenau auf der Fahrbahn. Vorsicht, ein Pannen-LKW auf der A38 Halle in Richtung Leipzig zwischen Kreuz Rippachtal und Lützen auf der rechten Spur. Im Stadtverkehr Leipzig füllen sich die Straßen immer mehr mit den Fußballfans. Janallee schon dicht zwischen Richard-Wagner-Platz und Sportforum. Brauchen Sie mindestens 10 Minuten länger als normal. Wir empfehlen, die Park- und Rideplätze anzufahren und die öffentlichen Verkehrsmittel zu nutzen. Superblitzer steht in Dresden auf der Schlüterstraße an der Feuerbacher Stadt einwärts. Wenn Sie noch was sehen, gerne melden. Unsere Nummer ist kostenlos für Sie, die 08000 77 8000. Dankeschön.
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0: Gerade dürften ja wieder einige Mütter den Lieblingsfriseur verlassen mit frisch gedrehten und geföhnten Locken, denn morgen will Mutti ja schick sein an ihrem Ehrentag. Jetzt klingelt's. Gerade noch rechtzeitig, um morgen auch gerüstet zu sein für den Muttertag. Also schnell noch ab zum Blumenhändler und auf dem Weg dahin noch ein paar Muttertagsgrüße an Hitradio RTL senden, damit wir die dann weiterbringen können. Das ist die Nummer, die 0351 5000 2000.

0: das Hitradio RTL 80er Wochenende. Achtung, hier hat jemand was Wichtiges zu verkünden.
1: Hallo, ich bin Katharina Frank von den Rainbirds und wir, die Rainbirds, und zwar Beckmann, Wolfgang Glum, Rodrigo González, Ulrike Hage und unsere Lieblingsmitmusiker Werner Neumann und Dominik Gagaela spielen am 12. Mai und wir würden uns wahnsinnig freuen, wenn ihr dorthin kommt.
0: Nach Leipzig in den Kupfersaal. Und die Tickets dafür, die gibt's zu gewinnen. Hier bei uns am Montag zwischen 10 und 14 Uhr bei meiner lieben Kollegin Ariane Fiedler. Und dann gibt's auch den größten Hit der Rainbirds live. Blueprint. Katharina, euch war schon beim Einsingen klar, dass ihr da was ganz Besonderes habt, oder?
1: Alle diese Menschen haben irgendwie eine gewisse Faszination von Anfang an gespürt und haben ihre Talente, ihre musikalischen Auffassungen, ihre Ideen da reingebracht. Wie so eine Horde von Kindern, die zum ersten Mal miteinander spielen.

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0: Hitradio RTL 80er Wochenende mit Axel Merz. Bei mir ist die Christel aus Zwickau. Hallo.
1: Hallo. Ich wünsche mir beim 80er Wochenende von Sean Farnham The Voice.
0: Sehr schöner 80er.
1: Danke.

0: Nacht ist ein wunderbarer, eines meiner Lieblingslieder. Da kann ich nicht ruhig halten.
1: Das ja. würde ich jetzt gerne sehen, wie du gleich eskalierst.
0: Ja, alles klar, ist in Ordnung. Ich grüße alle euch auch. Und dann wünsche ich mir, dass sich mal einer von eurem Team einen 80er wünscht, damit ihr auch

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10: Mit Lutz Escher. Altersvorsorge mit Aktien bleibt für viele hierzulande ein Tabu. Weniger als die Hälfte der Erwerbstätigen will ein Altersvorsorgedepot eröffnen, trotz staatlicher Förderung. Das zeigt eine YouGov-Umfrage. Mehr von Katrin Müller.
11: Aktien und Fonds sind vielen zu unsicher, obwohl dabei langfristig oft mehr rumkommt als beim klassischen Sparkonto. Ab Januar soll es neue Möglichkeiten geben, privat und staatlich gefördert über ein Altersvorsorgedepot für den Ruhestand vorzusorgen. Laut Umfrage würde rund ein Drittel der Berufstätigen dann aber eine sichere Anlage mit garantiertem Auszahlungsbetrag wählen.
10: In Chemnitz musste die Polizei letzte Nacht ausrücken, weil ein Mann stundenlang Böller aus dem Fenster geworfen hatte. Völlig genervt wählten mehrere Nachbarn den Notruf. Doch als die Polizisten nach 2 Uhr vor Ort eintrafen, sah der 25-Jährige gar nicht ein, warum er aufhören sollte und zündete weiter einen Böller nach dem anderen. Den Polizisten blieb nichts anderes übrig, als den Deutschen in Gewahrsam zu nehmen und im Revier ausnüchtern zu lassen. Er hatte fast 3 Promille im Blut. Der Umweltschutzbund NABU ruft an diesem Wochenende wieder zur Vogelzählung auf. Hintergrund ist die Stunde der Gartenvögel. Spezielle Vorkenntnisse oder besondere Ausrüstung benötige man nicht, sagt Vogelkundler Martin Rümmler.
12: Das ist ganz unkompliziert. Mit wachsamen Augen, einem Zettel und einem Stift oder mit Hilfe unserer Vogelwelt-App macht man es sich gemütlich und zählt die Vögel, die während der einen Stunde vorbeikommen und zu sehen sind. Notiert werden die unterschiedlichen Arten und die Anzahl der jeweiligen Vögel, egal ob im Garten, auf dem Balkon, im Park oder anderswo, Hauptsache in einer Siedlung. Die Beobachtungen können dann einfach mit Hilfe der App oder online auf unserer Webseite bis zum 18. Mai gemeldet werden.
10: Auf der Seite gibt es dann auch noch hilfreiche Infos und Tipps, zum Beispiel wie man Mehrfachzählungen vermeiden kann. In Venedig hat heute die 61. Kunstbiennale begonnen. Sie gehört zu den

0: weltweit wichtigsten Veranstaltungen zeitgenössischer Kunst und dauert bis zum 22. November. Schon vor der Eröffnung kam es zum Eklat. Im Streit um den Umgang mit Russland und Israel trat die Jury in der vergangenen Woche geschlossen zurück. Die große Eröffnungsfeier fällt aus. Preise wird es erst zum Abschluss im November geben.
1: Das Sachsenwetter mit 14 Grad in Görlitz, in Mittweida haben wir 15 und 15 Grad auch in Markkleeberg am Kanupark. Da läuft an diesem Wochenende zum 12. Mal das XXL Paddelfestival mit Schnupperrafting. Es wird gepaddelt, getestet mit allem, was schwimmt, auf dem See, auf den Wildwasserstrecken und so weiter und so fort. Heute noch bis 22 Uhr. Das Ganze bei ja, doch relativ frischen Temperaturen noch, aber da hat man ja meistens einen Neoprenanzug an. Abgesehen davon ist es ganz nett, wird auch immer netter in Richtung Abend hin. Bis zu 17 Grad können es heute noch werden. Die Nacht dann zum Teil sternenklar, überwiegend trocken. Es kann sich in den Frühstunden Nebel bilden bei 4 bis 2 Grad. Morgen dann der Sonntag, Sonne und Wolken im Wechsel, meist trocken bei 13 bis 21 Grad.
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1: Hitradio RTL meldet einen Pannen-Pkw auf der A14 Halle Richtung Leipzig zwischen Rastplatz Kapelsgetal West und Gröbers. Auf der B99 in Görlitz, da staut sich zwischen der Bahnhofstraße und Hagenwerder. 10 Minuten brauchen sie da mindestens länger als normal. Und die Fußballfans auf dem Weg zum Stadion in Leipzig, da sind der Kotterweg und auch das Sportforum gesperrt. Wir empfehlen, die Park-and-Ride-Plätze zu nutzen und die öffentlichen Verkehrsmittel. Es blitzt in Dresden auf der Schlüterstraße stadteinwärts, da stehen sie an der Feuerwache. Und wenn Sie noch was sehen, gerne melden. Die Nummer ist kostenlos für Sie, die 08000 77 8000. Dankeschön.
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1: Ja, schnell raus, noch ein bisschen Sonnencreme auf die Nase, bevor es dann an die Gartenarbeit rangeht, weil Sonnenbrand ist keine Frage der Außentemperatur. Mein Nachbar hat übrigens auch schon den Strohhut aus der Versenkung geholt. Das kann auch helfen. Ja, und im Schatten macht sich auch das Gartenradio gut, denn dann hören Sie auch bei der Gartenarbeit Ihren Lieblingshit. Gewünscht an der 0351 5000 2000 und mit etwas Glück bringt Ihnen Ihr Wunsch dieses Wochenende ein schickes DAB Plus Radio von Bosch ein. Denn das verlosen wir unter allen, die mitmachen an diesem Wochenende, versprochen. Jetzt die Weather Girls, it's Raining Men.
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0: Das Hitradio RTL 80er Wochenende mit Axel Metz und mit der Uta.
1: Ja, ich wünsche mir von Elton John Nikita und möchte damit ganz lieb meine Mama grüßen und ihr ganz lieb danken für alles, was sie für uns macht und dass sie immer für uns da ist. Und freue mich, dass wir morgen einen schönen Muttertag zusammen haben.
0: Und dafür hast du schon alles so gut wie vorbereitet, stimmt's?
1: Ich habe mir Mühe gegeben.
0: Natürlich.
1: Ja.
0: Das ist prima. Dann wünsche ich euch morgen einen
1: schönen... Für die Mama ist immer das Beste.
0: Wie bitte?
1: Für die Mama ist immer das Beste, sage ich.
0: So gehört sich das. So müssen Kinder das sehen.
1: Genau.
0: Dann wünsche ich euch morgen...

0: das 80er-Wochenende auf Hitradio RTL. Sie erreichen mich direkt hier im Studio an der 0351 5000 2000.
1: Hallo Axel, hier ist Manuel Augusto aus Eilenburg.
0: Was kann ich dir für einen Wunsch erfüllen?
1: Oh, Madonna, Holiday, ich brauche Urlaub.
0: Na, das spielen wir doch sehr gerne für dich. Dann hast du so ein kleines bisschen Urlaub, ohne einfach losfahren zu müssen.
1: Genau, genau so ist das.
0: Dann können einem auch die hohen Kerosinpreise bei den Flugzeugen völlig wurscht sein.
1: Ja, genau,

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3: Das Sachsenwetter mit 14 Grad in Döbeln, in Bad Schandau haben wir 14 Grad, 16 sind es in Plauen in der Innenstadt. Da wird zum 29. Mal der Plauener Frühling, das Stadtfest für die ganze Familie, gefeiert. Heute bis eine Stunde nach Mitternacht. Warmen Pullover und die warme Jacke nicht vergessen. Es wäre wichtig, weil auch wenn es jetzt so auf die 16, 17 Grad zugeht, die Nacht wird wieder frisch bei 4 bis 2 Grad. Bis dahin gibt es ordentlich Sonnenschein. Das ist doch mal schön. Morgen früh kann es stellenweise Nebel geben. Der Sonntag auch ein über weite Strecken schöner Tag mit Sonnenschein, ein paar dickeren Wolken. Es bleibt aber trocken bei 13 bis 21 Grad.
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3: Hitradio RTL meldet, ein totes Tier auf der A9 Leipzig Richtung Nürnberg zwischen Hermsdorfer Kreuz und Hermsdorf Süd auf der Fahrbahn. Metallteile sind liegen geblieben auf der A13 Berlin Richtung Dresden zwischen Großreschen und Klettwitz und ein Pannen-Pkw auf der A14 Halle Richtung Leipzig zwischen dem Rastplatz Kabelsketal West und Gröbers. In Dresden staut sich es auf der Großen Meißner Straße zwischen Heinstraße und Carolaplatz aktuell 10 Minuten mehr einplanen und die Fußballfans verstopfen die Straßen in Richtung Stadion. Betroffen die Jahnallee, Kotterweg und Sportforum dort gesperrt. Wir empfehlen, die Park-and-Ride-Plätze zu nutzen und die öffentlichen Verkehrsmittel. Und dann noch ein Blitzer in Dresden auf der Schlüterstraße stadteinwärts an der Feuerbache. Wenn Sie noch was sehen, gerne melden. Unsere Nummer ist kostenlos 08000 77 8000.
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3: Jetzt einfach noch zum Kaffee trinken, den Lieblings-80er wünschen an der 0351 5000 2000 und dann macht das Wochenende richtig Spaß.
7: Hier ist Thomas und ich wünsche mir von Nick Cayman It's Time You Break My Heart und grüße damit ganz lieb mein Sternchen.

0: am Hitradio RTL-Telefon ist der Mario aus Herzberg-Elster.
1: Hallihallo, Axel Mett.
0: Na hallo, alles schon klar in Sachen Muttertag? Alles vorbereitet?
1: Ich bin noch dran. Also ich probiere es noch hinzukriegen.
0: Du wirst es schaffen, die Geschäfte haben ja noch auf.
1: Ja, das stimmt. Also ich will nachher noch mal kurz in meine Stadt gehen.
0: Das machst du richtig. So, zu deinem Wunsch, ja. Deswegen rufst du ja an.
1: Genau, ich würde mir diesmal wünschen, und zwar vom Paso Doble Computerliebe. Und da würde ich dann grüßen dem Leiter vom Elsterpark, den Herrn Mario Pau, und natürlich auch die stellvertretende Leiterin Ann-Kathrin Koch. Und ich darf vielen herzlichen Dank nochmal, wa?

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0: Ein schönes Wochenende mit dem Hitradio RTL 80er Wochenende.
1: Hallo, hier ist Yvonne und ich würde mir gerne von Joy Hello wünschen.
0: Kommt jetzt für dich.
1: Dankeschön.
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7: Mit Lutz Escher. Die Kassenärzte rechnen damit, dass sie nächstes Jahr deutlich weniger Leute behandeln können. Durch Sparmaßnahmen im Gesundheitswesen würden rund 46 Millionen Behandlungen nicht mehr finanziert. Pro Hausarzt würde die Zahl der Patienten pro Quartal um rund 100 sinken, bei Kinderärzten etwas weniger. Das hat die Kassenärztliche Vereinigung ausgerechnet. Grund: Das Gesundheitssystem ist zu teuer und es soll gespart werden. In Chemnitz und Leipzig sind die Museen heute wieder für Nachtschwärmer geöffnet. Die Messe stattfeiert die Museumsnacht gemeinsam mit Halle. Insgesamt gibt es in diesen beiden Städten rund 500 Angebote. Auch in Chemnitz sind am Abend Sonderführungen, Mitmachaktionen oder Live-Musik in den Häusern geplant. Projektleiterin Maxi Einenke.
8: Es sind dieses Jahr 37 Einrichtungen an der Chemnitzer Museumsnacht beteiligt. Nicht nur Museen, sondern auch sammlungsbasierte Einrichtungen wie Archive, ein paar Kirchen und Galerien. Und insgesamt stellen diese Einrichtungen 270 Programmpunkte auf die Beine.
7: Chemnitz stellt für die Besucher Shuttlebusse bereit. In Leipzig und Halle gibt es für 14 Euro ein Ticket, mit dem man alle Busse und Bahnen der beiden Städte nutzen kann. Reisende können ab Sommer 2028 mit der Bahn direkt von Berlin nach Oslo fahren. Täglich sollen zwei Zugpaare die Strecke von Berlin über Hamburg, Kopenhagen, Malmö und Göteborg bis nach Oslo in 14 bis 15 Stunden bewältigen. Die Verbindung gilt als Pilotprojekt für grenzüberschreitende Fernreisen. Online-Betrüger haben eine Rentnerin im Landkreis Zwickau um knapp 51.000 Euro gebracht. Sie warben mit einem vermutlich mit künstlicher Intelligenz erstellten Video, in dem sich scheinbar Prominente über Finanzen unterhalten. Die 77-Jährige nahm über einen Link Kontakt zu den Betrügern auf und überwies später mehrfach Geld auf ausländische Konten. Die Polizei rät zur Vorsicht und bittet darum, ältere Verwandte über die Masche aufzuklären.
9: Das Sachsenwetter mit 15 Grad in Wurzen, in Hainichen haben wir 15, 14 Grad sind es im Erzgebirge in Waschleite. Da feiert man an diesem Wochenende 100 Jahre Schaubergwerk Herkules frisch Glück bei schönem Wetter. Es wird ja auch immer schöner. Mehr und mehr Sonne in Richtung Abend. Die Temperaturen können stellenweise so 16, 17 Grad noch schaffen. Die kommende Nacht wird überwiegend trocken, klart dann immer mehr auch auf. In den Frühstunden kann sich Nebel bilden. Temperaturen gehen runter auf 4 bis 2 Grad. Morgen der Sonntag, der Muttertag mit Sonnenschein, auch ein paar dickeren Wolken, aber weitgehend trocken bei 13 bis 21 Grad.
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1: Hitradio RTL meldet einen Pannen-Pkw auf der A14 Halle Richtung Leipzig zwischen Rastplatz Kabelsketal West und Gröberst steht auf der Standspur. Vorsicht, ein Fahrradfahrer unterwegs auf der A72 Zwickau Richtung Chemnitz zwischen Hartenstein und Stolberg West. Und Blitzer in Dresden auf der Meißner Landstraße, da stehen sie in Richtung Autobahn, kurz vor der Ampel, gut versteckt im Gras, hat die Marion entdeckt. Dankeschön für die WhatsApp und die stehen auch stadteinwärtig. Und dann noch ein Blitzer in Dresden in der Schlüterstraße, da stehen sie stadteinwärts an der Feuerwache. Und da ist noch jemand an unserer kostenlosen WhatsApp-Nummer.
2: Hallo, hier ist der Glaubitzer Basti. Ich möchte einen aktuellen Unfall melden auf der B98 zwischen Wildenhain und Glaubitz auf der berüchtigten Kreuzung Richtung Abzweig Roda. Zwei Fahrzeuge beteiligt, Rettungswagen bereits vor Ort.
1: Danke fürs Melden.
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5: Ja, hallo, hier ist der Mario. Ich wünsche mir zum 80er-Wochenende von Genesis, Mama, für alle Mütter dieser Welt.
1: Die darf man auch am Tag vor dem Muttertag schon mal grüßen. An der 03515000 2000.

0: Hier ist das 80-Wochenende mit Ihren Wünschen.
1: Hallo, hier ist die Sandra und ich wünsche mir zum 80er-Wochenende von Milli Vanilli, Girl, You Know It's True.
0: Dein Wunsch kommt jetzt auf hetradio.rtl.
1: Dankeschön.

0: Hier ist das 80er-Wochenende mit Axel Metz. Ich freue mich sehr über die vielen, vielen Musikwünsche, die bei uns eintrudeln über WhatsApp oder auch über Anrufe direkt hier an der 0351 5000 2000. Hier kommt der nächste Wunsch.
1: Ich bin Carsten Krux aus Dresden und ich wünsche mir von Falco Chini und ich grüße alle, die mich kennen.
0: Falco, jetzt für dich hier auf Hitradio RTL.

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Newsflash. In den letzten Monaten ist die Zahl der vermissten Personen dramatisch angestiegen. Die jüngste Veröffentlichung der lokalen Polizeibehörde berichtet von einem weiteren tragischen Fall. Es handelt sich um ein 19-jähriges Mädchen, das zuletzt vor 14 Tagen gesehen wurde. Die Polizei schließt die Möglichkeit nicht aus, dass es sich hier um ein Verbrechen handelt.

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8: Das Sachsenwetter mit 16 Grad in Borna. Dann haben wir 15 Grad in Oschatz und 14 Grad sind es in Seifersdorf im Erzgebirge. Da ist heute Maibaum aufgestellt. Maibaum steht schon, der Rest ist prima. Sonne scheint immer mehr. In Richtung Abend hin wird es dann noch ein bisschen freundlicher. Stellenweise kriegen wir noch bis zu 16, 17 Grad hin. Die Nacht dann überwiegend trocken und klar. In den Frühstunden kann sich Nebel bilden. Temperaturen gehen runter auf 4 bis 2 Grad. Morgen der Muttertag dann mit Sonne und Wolken weitgehend trocken. Bis auf tränende Rührung von der Mutti, wenn das Muttertagsgeschenk besonders schön überbracht wurde. Morgen 13 bis 21 Grad.
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8: Hitradio RTL meldet einen Pannen-Pkw auf der A14 Halle Richtung Leipzig zwischen dem Rastplatz Kabelsketal West und Gröbers. Und dann haben wir noch in Pulsnitz die Innenstadt dicht wegen des Stadtfestes. Bis Montag früh wird das dauern. Und wir haben Blitzer in Dresden auf der Bautzner Landstraße stadtauswärts und einen auf der Meißner Landstraße. Da stehen sie zwischen der Ampel und der A4 gut versteckt in beiden Richtungen. Noch ein Blitzer in Dresden auf der Schlüterstraße stadteinwärts an der Feuerwache. Wenn Sie noch was sehen, gerne melden. Die Nummer ist kostenlos 08000 77 8000.
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8: An unserer 0351 5000 2000 ist jetzt die Andrea.
13: Ja, hallo. Ich wünsche mir von MC Maika und die Zwillinge Holiday Rap.
8: Den spielen wir dir sehr gern.
13: Danke. Na? Ein schönes Wochenende noch.

0: Das 80er-Wochenende mit Axel Metz. Hier ist Hitradio RTL. Hallo.
1: Hier ist der Thilo aus Großradisch, aus dem Kirchendorf.
0: Kirchendorf, ja?
1: Ja, Großradisch, ne?
0: Wann sind sie denn soweit, die Kirschen?
1: Also es sind schon Ansätze dran. Also ich schätze, in 3-4 Wochen wird es wohl bald losgehen.
0: Dann hoffen wir, dass das Wetter richtig perfekt mitspielt. Dann haben wir alle wieder Kirschen und auch welche zum übers Ohr hängen.
1: Ja, genau.
0: Habt ihr auch immer gemacht, ne?
1: Ja, sicherlich früher, ne? Die Zwillinge, ja, das haben wir gerne gemacht. Ich hätte mir gerne einen Titel gewünscht, der so ohne Jut.

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0: Das 80er-Wochenende mit Axel Metz. Der schnellste Weg zu mir ins Hitradio RTL-Studio ist die 0351 5000 2000 anzurufen. Da ist jetzt die Bärbel dran.
1: Hallo, ich wollte mir gerne was wünschen.
0: Jawohl.
1: Von Felix Deluxe. Taxi nach Paris. Ja, vielen Dank.
0: Na, dann dir ein schönes Wochenende mit uns.
1: Danke, gleich.

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12: Mit Lutz Escher. Bundeskanzler Merz ist nach Stockholm gereist. Dort begeht er mit seinem schwedischen Amtskollegen Krista schon den Europatag. Unterdessen ist der Regierungschef der Slowakei Fico als einziger Gast aus der EU nach Moskau gereist, zum Tag des Sieges. Dafür fand Merz deutliche Worte. Er bedauere das zutiefst und man werde mit Fico über diesen Tag in Moskau sprechen. In Ungarn ist die Ära Viktor Orbán nach 16 Jahren jetzt endgültig vorbei. Das Parlament in Budapest hat Péter Modyar zum neuen Ministerpräsidenten gewählt. Vom Wahlsieger erhoffen sich viele Menschen in Ungarn mehr Rechtsstaatlichkeit und dass er das ramponierte Verhältnis zur Europäischen Union verbessert. Dresden hat das nächste große Brückenproblem. An der Brücke Budapester Straße wurden Schäden am Spannstahl entdeckt. Das Bauwerk ist ab sofort für Lkw gesperrt, die Fahrbahnen wurden eingeschränkt. Um weitere Gefahren abzuwenden, sollen jetzt zunächst zusätzliche Stützen montiert werden. Außerdem will die Stadt die Brücke mit Spezialbeton verstärken, um sie mindestens noch 10 Jahre zu erhalten. Der Umweltschutzbund NABU ruft an diesem Wochenende wieder zur Vogelzählung auf. Hintergrund ist die Stunde der Gartenvögel. Spezielle Vorkenntnisse oder eine besondere Ausrüstung benötigt man nicht, sagt Vogelkundler Martin Rümmler.
13: Das ist ganz unkompliziert. Mit wachsamen Augen, einem Zettel und einem Stift oder mit Hilfe unserer Vogelwelt-App macht man es sich gemütlich und zählt die Vögel, die während der einen Stunde vorbeikommen und zu sehen sind. Notiert werden die unterschiedlichen Arten und die Anzahl der jeweiligen Vögel, egal ob im Garten, auf dem Balkon, im Park oder anderswo, Hauptsache in einer Siedlung. Die Beobachtungen können dann einfach mit Hilfe der App oder online auf unserer Webseite bis zum 18. Mai gemeldet werden.
12: Auf der Seite gibt es dann auch noch hilfreiche Infos und Tipps, zum Beispiel wie man Mehrfachzählungen vermeiden kann.
14: Das Sachsenwetter mit 15 Grad in Markneukirchen, in Freiberg sind es 14 Grad und 16 Grad sind es in Markkleeberg. Da läuft an diesem Wochenende die 7-Seen-Wanderung bei Wetter, das immer besser wird. Immer mehr Sonnenschein in Richtung Abend. Heute stellenweise knacken wir vielleicht sogar noch die 17 Grad.

0: Die Nacht dann zum Teil sternenklar und trocken. In den Frühstunden kann sich stellenweise Nebel bilden. Die Temperaturen gehen runter auf 4 bis 2 Grad. Morgen der Sonntag, der Muttertag, mit Sonnenschein, mit ein paar dickeren Wolken, aber meist trocken und 13 bis 21 Grad.
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0: Hitradio RTL meldet einen Unfall auf der A72 Leipzig Richtung Chemnitz zwischen Borna Süd und Geithain. Die Unfallstelle noch nicht gesichert. In Pulsnitz ist die Innenstadt für den Durchgangsverkehr gesperrt. Der Hintergrund ist das Pulsnitzer Stadtfest an diesem Wochenende. Und Blitzer heute, viele in Dresden auf der Meißner Landstraße in Richtung Autobahn und auch in der Gegenrichtung. Dann einer auf der Bautzner Landstraße stadtauswärts und auf der Schlüterstraße stehen sie stadteinwärts an der Feuerbache. Wenn Sie noch was sehen, gerne melden. Die Nummer ist kostenlos für Sie, die 0 3 0 8000 77 8000.
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0: 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Übrigens, unter allen, die mitmachen an diesem Wochenende, verlosen wir ein richtig schickes DAB Plus Radio von Bosch. Das finden Sie übrigens schon bei uns auf der Seite auf hitradio-rtl.de.

0: Nochmal fix unterwegs zum Supermarkt, weil noch was fehlt für die ganz spontane Grillparty heute Abend, weil das Wetter noch ein bisschen besser ist als gedacht. Und für die Fahrt dahin schnell noch einen Lieblings-80er gewünscht, hier bei Hitradio RTL im 80er-Wochenende.
1: Ja, hallo, hier ist Melanie aus Leipzig. Ich möchte erstmal ganz lieb meinen Ehemann Mike grüßen. Wir haben auch ein gemeinsames Lied von Humpe und Humpe geschrieben in Schlaf, was ich mir dann auch hier mit gerne wünschen würde. Genau, und Hitradio RTL läuft bei uns eigentlich rund um die Uhr, wenn wir früh auf Arbeit fahren, bis abends in den Garten. Partys, überall läuft Hitradio RTL. Ja, und in 2 Wochen findet auch eine Party statt zu meinem 44. Geburtstag. Bleibt so, wie ihr seid. Macht weiter so. Danke.

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4: Das Sachsenwetter mit 15 Grad in Zwönitz. In Döbeln haben wir 14 Grad und in Eibau sind es 14 Grad. 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Wetter heute ganz nett, wird auch noch ein bisschen netter. Die Temperaturen können stellenweise sogar noch 1-2 Grad hochgehen. Die Nacht dann überwiegend trocken und vor allen Dingen auch zum Teil sternenklar. Örtlich kann sich Frühnebel bilden. Es wird nochmal frisch bei 4-2 Grad. Morgen der Muttertag mit Sonnenschein, mit dicken Wolken, aber weitgehend trocken bei 13-21 Grad.
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4: Hitradio RTL meldet einen Unfall auf der A72 Leipzig Richtung Chemnitz zwischen Borna Süd und Geithain. Die Unfallstelle noch nicht gesichert. In Pulsnitz wird Stadtfest gefeiert an diesem Wochenende. Die Innenstadt ist deshalb für den Durchgangsverkehr dicht. Stauseblitzer melden Sie kostenlos unter unserer kostenlosen Nummer 08000 77 8000. Hallo.
6: Hier ist der Carsten. Ich wollte einen Blitzer noch melden in der Wodernstraße. Der Superblitzer steht immer noch da.
4: Wunderbar. Dankeschön. Gute Fahrt.
6: Ciao.
4: Und dann noch Blitzer in Dresden auf der Schlüterstraße, auf der Bautzner Landstraße und der Meißner Landstraße.
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4: Der Tag vor dem Muttertag. Ja, morgen ist es soweit. 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Jedenfalls so lange, bis die Mutti sagt, gib her, so wie du das machst, kann das nichts werden. 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

0: Hier ist Hitradio RTL, das 80er-Wochenende mit Karussell. Die waren gestern in Zwickau im alten Gasometer auf ihrer 50-Jahre-Jubiläumstour. Wolf-Rüdiger Raschke, Bandgründungsmitglied, du wärst beinahe Lehrer geworden und hast es dann doch mit der Musik geschafft. Und euer großer Hit ist Als ich fortging. War ja eigentlich ein Song für einen Polizeiruffilm.
1: Da kam das Lied natürlich als Titelsong vor. Und als dann die Wende kam, war es für viele Leute die Wendehymne. Das war allerdings dann 4 Jahre später. Und heute ist es so, dass es in vielen Sprachen gecovert wurde, dass viele, auch deutschsprachige Künstler, das Lied singen und dass es sogar zu Beerdigungen gespielt wird. Und ich meine, eine größere Ehre kann dem Komponisten und der Band nicht zuteil werden.
2: Ja, das ist schon was ganz Besonderes, wenn man so ein Werk auf seiner Liste hat.
1: Ja, das ist, ja, davon kann die Band leben, einen Riesenhit zu haben. Wir hatten mehrere, aber wer da ganz große ist, natürlich Als ich fortging.
2: Ich habe irgendwann mal im Musikbuch meiner Tochter Als ich fortging gefunden. Die haben das also in der Schule dran gehabt.
1: Ja, und das ist heute noch in den Lehrbüchern der Schule abgedruckt und das ist natürlich grandios. Und es ist natürlich auch, wie noch 2 andere Lieder, in Skandinavien in den Schulbüchern drin zum Textlernen und wird im Musikunterricht auch dort gesungen. Dänemark, Finnland.
2: Nicht schlecht für einen Lehrer, der abgebrochen hat.
0: Karussell nächste Woche am 13. Mai in Röther live zu erleben und am 16. Mai in Bad Lausick. Als ich fortging, jetzt hier am 80er-Wochenende auf Hitradio RTL.

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0: Es geht auf den Samstagabend zu. Hier im 80er-Wochenende am Hetradio RTL-Telefon ist der Stefan aus Aue.
1: Glück auf, Axel. Grüß dich.
2: Glück auf.
1: Ich wollte mir gerne von den Dire Straits Brothers in Arms wünschen.
0: Okay.
1: Für meinen Bruder in Harda. Und ich

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2: Mit Lutz Escher. Das ungarische Parlament hat Péter Modyar zum neuen Ministerpräsidenten gewählt. Eine breite Mehrheit der Abgeordneten stimmte für den bürgerlichen Politiker. Modyar löst den Rechtspopulisten Viktor Orbán nach 16 Jahren an der Macht ab. Der 45-jährige neue Regierungschef in Budapest hat der Korruption den Kampf angesagt und will Ungarns ramponiertes Verhältnis zur EU verbessern. Online-Betrüger haben eine Rentnerin im Landkreis Zwickau um knapp 51.000 Euro gebracht. Sie warben mit einem vermutlich mit künstlicher Intelligenz erstellten Video, in dem sich scheinbar Prominente über Finanzen unterhielten. Die 77-Jährige nahm über einen Link Kontakt zu den Betrügern auf und überwies später mehrfach Geld auf ausländische Konten. Die Polizei rät zur Vorsicht und bittet darum, ältere Verwandte über die Masche aufzuklären. In Chemnitz und Leipzig sind die Museen heute wieder für Nachtschwärmer geöffnet. Die Messe stattfeiert die Museumsnacht gemeinsam mit Halle. Insgesamt gibt es in diesen beiden Städten rund 500 Angebote. Auch in Chemnitz sind am Abend Sonderführungen, Mitmachaktionen oder Live-Musik in den Häusern geplant. Projektleiterin Maxi Einenkel.
3: Es sind dieses Jahr 37 Einrichtungen an der Chemnitzer Museumsnacht beteiligt. Nicht nur Museen, sondern auch sammlungsbasierte Einrichtungen wie Archive, ein paar Kirchen und Galerien. Und insgesamt stellen diese Einrichtungen 270 Programmpunkte auf die Beine.
2: Chemnitz stellt für die Besucher Shuttlebusse bereit. In Leipzig und Halle gibt es für 14 Euro ein Ticket, mit dem man alle Busse und Bahnen der beiden Städte nutzen kann. Für Fernzüge der Deutschen Bahn gibt es ab heute Last-Minute-Tickets zu kaufen, ab 7 Euro. Sie sollen immer samstags und sonntags für Fahrten in der jeweils folgenden Woche gebucht werden können. Thomas Bremser berichtet.
4: Wer seine gewünschte Verbindung eingibt, muss aber nicht unbedingt auf diese Tiefpreise stoßen, denn sie sind nur für Züge verfügbar, in denen die Auslastung relativ gering ist. Die Wahrscheinlichkeit, ein Schnäppchen zu ergattern, ist also besonders hoch abseits der Hauptreisezeiten. Die Aktionspreise sind auf der Homepage und in der App mit einer Krone gekennzeichnet.
5: Das Sachsenwetter mit 15 Grad in Wilsdruf, in Bischofswerda sind es 14 Grad und 16 Grad in Markleberg am Rathausplatz. Da läuft an diesem Wochenende das Stadtfest. Dazu gibt es ganz nettes Wetter und es zieht auch noch ein bisschen auf in Richtung Abend. Die Nacht dann zum Teil sternenklar und frisch bei 4 bis 2 Grad. In den Frühstunden kann sich Nebel bilden. Morgen dann der Muttertag mit Sonnenschein, mit ein paar dickeren Wolken, meist trocken und 13 bis 21 Grad.
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5: Hitradio RTL meldet einen Unfall auf der A13 Berlin Richtung Dresden zwischen Kittlitz und Karlau. Die Fahrbahn ist in Richtung Dresden voll gesperrt. Die Unfallaufnahme läuft schon. Dann noch ein Unfall auf der A72 Leipzig Richtung Chemnitz zwischen Borna Süd und Geithain. Unfallaufnahme läuft dort auf der Standspur. Und in Pulsnitz ist die Innenstadt dicht für den Durchgangsverkehr. Dort wird Stadtfest gefeiert an diesem Wochenende. Blitzer in Dresden auf der Schlüterstraße stadteinwärts, der Bautzner Landstraße stadtauswärts und ein Blitzer in Leipzig auf der Wodernstraße stadteinwärts. Wenn Sie noch was sehen, gerne melden. Nummer ist kostenlos zu uns, die 08000 77 8000.
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9: Hallo Hitradio RTL. Hier sind Heiko und Heike aus Göra. Wir würden uns gern mal den Titel Elektrika Salsa wünschen.
5: Kommt sofort und Ihr Lieblings-80er kommt auch noch dran. Und unter allen, die mitmachen an diesem Wochenende und sich Ihren Lieblings-80er wünschen an der 0351 5000 2000, verlosen wir ein richtig schickes DAB Plus Radio von Bosch.
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11: Oh, dieses... 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

0: Das 80er Wochenende mit Axel Metzi erreichen mich an der 0351 5000 2000.
1: Hier ist der Günther dran aus Brand Erbisdorf und ich würde mir gerne wünschen von den Buddies, Hey John.
0: Spielen wir sehr gern für dich.
1: Ja, gut, schönen Dank und noch einen schönen Tag wünsche ich.
0: Ebenso, schönes Wochenende mit Hitradio RTL.

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3: Das Sachsenwetter mit 15 Grad in Großenhain, in Colditz 15 Grad. 15 Grad sind es auch in Limbach-Oberfrohna am Stadtpark, da wo das Streetfood-Festival auf die Leute trifft, die heute einfach mal auswärts ihr Abendbrot genießen wollen. Dazu gibt es ordentliches Wetter, Sonnenschein. Es wird heute Abend dann schnell frisch, weil die Wolken werden weniger am Himmel über Sachsen. Stellenweise wird es sternenklar. Die Temperaturen gehen runter auf 4 bis 2 Grad. Morgen früh kann es stellenweise neblig sein. Danach gibt es Sonne im Wechsel mit Wolken. Es bleibt trocken bei 13 bis 21 Grad.
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3: Hitradio RTL meldet eine gesperrte Innenstadt in Pulsnitz. Da wird Stadtfest gefeiert. Das Ganze bis Montag früh. Und wir haben Blitzer in Dresden auf der Schlüterstraße stadteinwärts, auf der Bautzner Landstraße stadtauswärts und es blitzt in Leipzig auf der Wodanstraße stadteinwärts. Wenn Sie noch was sehen, Stau oder Blitzer, gerne melden unter unserer kostenlosen Nummer 08000 77 8000.
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3: Ich wünsche einen schönen Samstagabend und viel Spaß mit den Lieblings-80ern, die Sie sich bei uns wünschen.
8: Hallo, hier ist Conny aus Halle. Ich wünsche mir die Sennerin vom Königssee. Lieben Dank. Tschüss.

0: Das 80er-Wochenende mit Axel Metz. Sie erreichen mich an der 0351 5000 2000. Hallo.
1: Ja, hier ist der Jörg aus Düren. Mit Radio RTL immer wieder super.
0: Da freuen wir uns für das Lob.
1: Frank die Weil, give me your love.
0: Das kriegen wir hin.
1: Na, super.
0: Na?
1: Ich danke dir.
0: Dann wünsche ich dir einen schönen Samstag noch und morgen, na, einen schönen Muttertag wünscht man ja den Männern eher nicht. Aber ich wünsche dir trotzdem, dass es ein schöner Sonntag wird und dann sind wir ja nächste Woche dran, ne, als Väter.
1: Na klar, na, schauen wir mal.
0: Vielleicht gibt's ja was für den Vati.
1: Jo. 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

0: das 80er-Wochenende auch wieder mit internationaler Beteiligung.
1: Hallo, liebes Team von Hitradio RTL, hier ist die Monika aus Herne. Und ich wünsche mir zum 80er-Wochenende von Tears for Fears Mad World. Schöne Grüße und ein schönes Wochenende.

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4: Ich bin Moritz Einzel. Mahnende Worte vom bayerischen Ministerpräsidenten Söder. Weniger zerreden und mehr Ergebnisse liefern. Das hat der CSU-Chef in der Welt am Sonntag der schwarz-roten Bundesregierung ins Stammbuch geschrieben. Die Koalition habe einen Auftrag für 4 Jahre bekommen. Er hoffe sehr, dass sie ihn

0: erfüllt, so Söder. Zuletzt war die umstrittene 1.000 Euro Entlastungsprämie im Bundesrat gescheitert. Bundeskanzler Merz ist heute in Schweden zu Besuch gewesen. In Stockholm beging er zusammen mit seinem Amtskollegen Kristersson den Europatag. Derweil war in Moskau die Militärparade zur Erinnerung an das Ende des Zweiten Weltkriegs. Aus diesem Anlass hat der slowakische Regierungschef Fico Russland besucht, sehr zum Missfallen von Merz. Er drückte sein Bedauern aus, man werde mit Fico über diesen Tag in Moskau sprechen. Online-Betrüger haben eine Rentnerin im Landkreis Zwickau um knapp 51.000 Euro gebracht. Sie warben mit einem vermutlich mit künstlicher Intelligenz erstellten Video, in dem sich scheinbar Prominente über Finanzen unterhielten. Die 77-Jährige nahm über einen Link Kontakt zu den Betrügern auf und überwies später mehrfach Geld auf ausländische Konten. Die Polizei rät zur Vorsicht und bittet darum, ältere Verwandte über die Masche aufzuklären. Die Fußballer von RB Leipzig haben sich für die Champions League qualifiziert. Am vorletzten Bundesligaspieltag gewannen die Leipziger mit 2:1 gegen den vorletzten St. Pauli. Einer der Torschützen war Xaver Schlager. Er sagte bei The Zone:
1: Also es war sicherlich kein einfaches Spiel. Ja, erste Halbzeit war echt schwierig, war von mir nicht so cool. Und dass ich dann das Tor mache, ist natürlich super, so helfe der Mannschaft. Aber das Wichtigste ist halt, dass wir gewonnen haben und jetzt können wir feiern.
0: Vierter hinter Leipzig ist jetzt Stuttgart nach einem 3:1 Erfolg gegen Leverkusen. An den Leverkusenern vorbei auf Platz 5 ist Hoffenheim gezogen, das mit 1:0 gegen Bremen gewann. Und Augsburg feierte einen 3:1 Sieg gegen Gladbach. In der zweiten Liga verlor Dresden 1:2 in Braunschweig. Außerdem spielten Bochum Hannover 1:1 und Kiel Magdeburg 1:3.
2: Das Sachsenwetter.
3: In der Nacht kann sich Nebel bilden, Tiefstemperaturen zwischen 8 und 2 Grad. Morgen zunächst freundlich und trocken, später mehr Wolken, vereinzelt auch kurze Schauer, bis 22 Grad. Übermorgen unbeständig, viele Wolken, zeitweise Regen, Gewitter sind auch möglich, maximal 17 Grad.
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3: Auf der A4 Richtung Erfurt ein Unfall im Baustellenbereich zwischen Stadtroda und Jena Zentrum. In der Dresdner Innenstadt mehrere Demonstrationen und geblitzt wird in Dresden auf der Schlüterstraße stadteinwärts an der Feuerwache.
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0: Das Sachsenwetter.
1: In der Nacht kann sich Nebel bilden, Tiefstemperaturen zwischen 8 und 2 Grad. Morgen zunächst freundlich und trocken, später mehr Wolken, vereinzelt auch kurze Schauer, bis 22 Grad. Übermorgen unbeständig, viele Wolken, zeitweise Regen, Gewitter sind auch möglich, maximal 17 Grad.
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1: Auf der A4 Richtung Erfurt ein Unfall im Baustellenbereich zwischen Stadtroda und Jena Zentrum. Ein Feuerwehreinsatz im Landkreis Görlitz. Die Straße zwischen Liebstein und Ebersbach ist gesperrt. In der Dresdner Innenstadt mehrere Demonstrationen und geblitzt wird in Dresden auf der Schlüterstraße stadteinwärts an der Feuerwache.
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3: Ich bin Moritz Einzel. Nach dem vorläufigen Stopp für die 1000 Euro Entlastungsprämie, die sich die Bundesregierung ausgedacht hat, sollen andere Lösungen her. Kanzler Merz hat angekündigt, dass Schwarz-Rot darüber beraten wird, was noch getan werden kann. Vorgesehen war, dass Arbeitgeber ihren Beschäftigten freiwillig bis zu 1000 Euro steuerfrei als Entlastung zahlen können. Im Bundesrat war die Prämie aber gestern durchgefallen. Der Machtwechsel in Ungarn ist vollzogen. Peter Modyar ist im Parlament in Budapest zum Ministerpräsidenten gewählt worden. Damit ist die Ära von Viktor Orbán nach 16 Jahren zu Ende. Nach dem Wahlsieg seiner bürgerlichen Tisza-Partei hat sich Modyar nun unter anderem zum Ziel gesetzt, das zerrüttete Verhältnis Ungarns zur EU zu kitten. Online-Betrüger haben eine Rentnerin im Landkreis Zwickau um knapp 51.000 Euro gebracht. Sie warben mit einem vermutlich mit künstlicher Intelligenz erstellten Video, in dem sich scheinbar Prominente über Finanzen unterhielten. Die 77-Jährige nahm über einen Link Kontakt zu den Betrügern auf und überwies später mehrfach Geld auf ausländische Konten. Die Polizei rät zur Vorsicht und bittet darum, ältere Verwandte über die Masche aufzuklären. Die Fußballer von RB Leipzig haben sich für die Champions League qualifiziert. Am vorletzten Bundesligaspieltag gewannen die Leipziger mit 2:1 gegen den vorletzten St. Pauli. Einer der Torschützen war Xaver Schlager. Er sagte bei The Zone:
4: Also es war sicherlich kein einfaches Spiel. Ja, erste Halbzeit war echt schwierig, war von mir nicht so cool. Und dass ich dann das Tor mache, ist natürlich super, so helfe der Mannschaft. Aber das Wichtigste ist halt, dass wir gewonnen haben und jetzt können wir feiern.
3: Vierter hinter Leipzig ist jetzt Stuttgart nach einem 3:1 Erfolg gegen Leverkusen. An den Leverkusenern vorbei auf Platz 5 ist Hoffenheim gezogen, das mit 1:0 gegen Bremen gewann. Und Augsburg feierte einen 3:1 Sieg gegen Gladbach. In der zweiten Liga verlor Dresden 1:2 in Braunschweig. Außerdem spielten Bochum Hannover 1:1 und Kiel Magdeburg 1:3.
1: Das Sachsenwetter.
5: In der Nacht kann sich Nebel bilden, Tiefstemperaturen zwischen 8 und 2 Grad. Morgen zunächst freundlich und trocken, später mehr Wolken, vereinzelt auch kurze Schauer, bis 22 Grad.
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5: Im Landkreis Görlitz ist die Straße zwischen Liebstein und Ebersbach gesperrt und ist die Feuerwehr im Einsatz. In Dresden wird ab 21 Uhr die Nossener Brücke voll gesperrt bis morgen früh um 4. Geblitzt wird in Dresden auf der Schlüterstraße stadteinwärts an der Feuerwache.
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3: Ich bin Moritz Einzel. Interessante Nachrichten für Bahnkunden. Seit heute gibt's Last-Minute-Tickets zu kaufen für den Fernverkehr und die sind sehr günstig, ab knapp 7 Euro. Sie sollen immer samstags und sonntags für Fahrten in der darauffolgenden Woche gebucht werden können. Und die Bahn plant ab Sommer 2028 eine Direktverbindung von Berlin ins norwegische Oslo. Die Fahrt über Hamburg, Kopenhagen, Malmö und Göteborg soll bis zu 15 Stunden dauern. Bundestagspräsidentin Klöckner und Parlamentsvizepräsident Nuripur wollen ein Bundestagsbauprojekt in Berlin-Mitte stoppen. Es geht dabei um neue Bürogebäude. Ziel sei es, Baukosten in Höhe von mindestens 600 Millionen Euro einzusparen. Klöckner sagte dem Spiegel, gerade bei knappen Kassen dürfe man keine teuren Erweiterungen des Parlaments vorantreiben, die man nicht zwingend brauche. Online-Betrüger haben eine Rentnerin im Landkreis Zwickau um knapp 51.000 Euro gebracht. Sie warben mit einem vermutlich mit künstlicher Intelligenz erstellten Video, in dem sich scheinbar Prominente über Finanzen unterhielten. Die 77-Jährige nahm über einen Link Kontakt zu den Betrügern auf und überwies später mehrfach Geld auf ausländische Konten. Die Polizei rät zur Vorsicht und bittet darum, ältere Verwandte über die Masche aufzuklären. Die Fußballer von RB Leipzig haben sich für die Champions League qualifiziert. Am vorletzten Bundesligaspieltag gewannen die Leipziger mit 2:1 gegen St. Pauli. RB-Trainer Ole Werner.
4: Ich glaube, dass es nicht selbstverständlich ist, jetzt einen Spieltag vor Ende dieses Ziel erreicht zu haben, sagen zu können, dass man sicher Dritter ist, vielleicht sogar noch einen Punkterekord erreichen kann. Das ist unser Ziel für das letzte Spiel. Und deshalb einfach nur danke für diese Leistung. Ich glaube, der Verein ist wieder da, wo er sich selbst sieht und wo er auch hingehört. Die Jungs sind da, wo sie sich selbst sehen und wo sie hingehören. Und das ist eine außergewöhnliche Leistung.
3: Vierter hinter Leipzig ist jetzt Stuttgart nach einem 3:1-Erfolg gegen Leverkusen. An den Leverkusenern vorbei auf Platz 5 ist Hoffenheim gezogen, das mit 1:0 gegen Bremen gewann. Augsburg feierte einen 3:1-Sieg gegen Gladbach und im Abendspiel gewann Meister Bayern München in Wolfsburg mit 1:0. In der zweiten Liga verlor Dresden 1:2 in Braunschweig. Außerdem spielten Bochum Hannover 1:1 und Kiel Magdeburg 1:3.
2: Das Sachsenwetter.
5: In der Nacht kann sich Nebel bilden, Tiefstemperaturen zwischen 8 und 2 Grad. Morgen zunächst freundlich und trocken, später mehr Wolken, vereinzelt auch kurze Schauer, bis 22 Grad. Ein Unfall auf der S154 zwischen Neustadt in Sachsen und Sebnitz, kurz nach der Kirschallee. In Dresden wird die Nossener Brücke gesperrt bis morgen früh um 4 und geblitzt wird in Dresden auf der Schlüterstraße.
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Neue Meldung aus der Hitradio RTL Verkehrszentrale. Eine ungesicherte Unfallstelle auf der A38 Halle Richtung Leipzig zwischen Leipzig-Neue Hart und Leipzig-Süd auf der rechten Spur.

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5: Ich bin Helen Martin. Wie geht es weiter nach dem vorläufigen Aus für die umstrittene 1.000 € Entlastungsprämie? Die Bundesregierung sucht jetzt nach Alternativen, um die Menschen in Deutschland bei den steigenden Energiepreisen zu unterstützen. Babette Büchner berichtet aus Berlin.
6: Wegen schlechter Umfragewerte und internen Streits steht Schwarz-Rot bereits unter Druck. Möglicherweise könnte eine Lösung aber komplett anders aussehen als mit der Prämie geplant. Bundeskanzler Friedrich Merz kündigte zumindest Gespräche über neue Wege an, um die gestiegenen Belastungen durch die Energiepreise abzufedern. Am Dienstag soll im Koalitionsausschuss über das weitere Vorgehen beraten werden.
5: EU-Kommissionspräsidentin von der Leyen hat dem neuen ungarischen Ministerpräsidenten Motyó zum Amtsantritt gratuliert. Motyó ist heute in Budapest vereidigt worden und hat einen Systemwechsel angekündigt. Er will gegen Korruption vorgehen und die Beziehungen zur EU verbessern. Nach 16 Jahren ist damit die Ära des Rechtspopulisten Viktor Orbán offiziell vorbei. In Chemnitz hat ein Mann letzte Nacht stundenlang Böller aus dem Fenster geworfen und damit Anwohner um den Schlaf gebracht. Als die alarmierte Polizei vor Ort eintraf, sah der 25-Jährige gar nicht ein, warum er mit dem Lärm aufhören sollte und zündete weiter einen Böller nach dem anderen. Den Polizisten blieb nichts anderes übrig, als den Deutschen in Gewahrsam zu nehmen und im Revier ausnüchtern zu lassen. Er hatte fast 3 Promille im Blut. Im Abendspiel der Fußball-Bundesliga hat der FC Bayern trotz des ersten verschossenen Bundesliga-Elfmeters von Harry Kane bei Wolfsburg mit 1:0 gewonnen. Zuvor hatte sich Leipzig das Ticket für die Champions League geholt mit einem 2:1-Sieg gegen St. Pauli. Außerdem spielten Hoffenheim-Bremen 1:0, Augsburg-Mönchengladbach 3:1 und Stuttgart-Leverkusen ebenfalls 3:1. Und in der zweiten Liga feierte Nürnberg einen 3:0-Sieg über Schalke.
4: Das Sachsenwetter.
7: Tiefsttemperaturen zwischen 8 und 2 Grad. Heute zunächst freundlich und trocken, im Laufe des Tages mehr Wolken, vereinzelt kurze Schauer, bis 22 Grad. Morgen viele Wolken, zeitweise Regen, Gewitter sind auch möglich, etwas kühler, bis 17 Grad.
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1: Ich bin Helen Martin. Das ungarische Parlament hat Peter Mokyr zum neuen Ministerpräsidenten gewählt. Er löst den Rechtspopulisten Viktor Orban nach 16 Jahren an der Macht ab. Aus Budapest berichtet Gregor Mayer.
2: Mokyrs Tisza-Partei hatte die Parlamentswahl im April mit klarem Vorsprung gewonnen. Der neue Regierungschef verspricht nicht weniger als eine Systemwende. Unter Orban war Ungarn zu einer korrupten Halbautokratie verkommen. Die Wirtschaft stagnierte, in Europa war das Land isoliert. Mogyar möchte rechtsstaatliche und demokratische Verhältnisse schaffen.
1: In den frühen Morgenstunden soll das Kreuzfahrtschiff, auf dem es 3 tödliche Hantavirusfälle gegeben hat, auf Teneriffa anlegen. Die Rückflüge für die Passagiere sind schon organisiert. Sie werden in versiegelten Fahrzeugen zum Flughafen gebracht und direkt in ihre Heimatländer geflogen. Dort müssen sie 6 Wochen in Quarantäne. Die WHO hat nochmal betont, dass das Hantavirus nicht mit Corona vergleichbar sei. In Chemnitz hat ein Mann letzte Nacht stundenlang Böller aus dem Fenster geworfen und damit Anwohner um den Schlaf gebracht. Als die alarmierte Polizei vor Ort eintraf, sah der 25-Jährige gar nicht ein, warum er mit dem Lärm aufhören sollte und zündete weiter einen Böller nach dem anderen. Den Polizisten blieb nichts anderes übrig, als den Deutschen in Gewahrsam zu nehmen und im Revier ausnüchtern zu lassen. Er hatte fast 3 Promille im Blut. Nach dem Aus in der Champions League haben die Fußballer des FC Bayern ihr letztes Auswärtsspiel der Bundesliga-Saison gewonnen. In Wolfsburg feierten die Münchner einen knappen 1:0-Sieg. Zuvor sicherte sich Leipzig mit einem 2:1-Sieg über St. Pauli das Champions League-Ticket. Zudem spielten Stuttgart-Leverkusen 3:1, Augsburg-Gladbach ebenfalls 3:1 und Hoffenheim-Bremen 1:0. Und in der zweiten Liga feierte am Abend Nürnberg einen 3:0-Sieg über Schalke.
0: Das Sachsenwetter.
3: Tiefsttemperaturen zwischen 8 und 2 Grad. Heute zunächst freundlich und trocken, im Laufe des Tages mehr Wolken, vereinzelt kurze Schauer, bis 22 Grad. Morgen viele Wolken, zeitweise Regen, Gewitter sind auch möglich, etwas kühler, bis 17 Grad.

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